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Den aktuellen Verkehrsservice für deine Region findest du bei diversen Staumelde-Apps, bei Automobilclubs oder auf polizei.de. Wir wünschen dir eine gute Fahrt durchs EMR-Land. Komm gut an. 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

0: Wenn andere schlafen gehen, sind wir hellwach für dich da. Das ist deine Nachtschicht auf EMR. Ja, deine Musik und viel mehr Informationen bis in der Früh. Liebe Freunde der gepflegten Radiounterhaltung und vor allem meine Geschlechtsgenossen spreche ich jetzt gerade speziell an, denn es ist die häufigste Krebsart bei Männern in Deutschland. Die Rede ist vom Prostatakrebs. Ich weiß, es ist unangenehm, aber es muss jetzt sein. Oft bleibt er lange Zeit unbemerkt, da Symptome meist erst im fortgeschrittenen Stadium auftreten, was die Therapie dann noch schwieriger macht. Deshalb sollten Männer ab einem gewissen Alter von 45 Jahren regelmäßig zur Vorsorge gehen. Vielleicht ist es jetzt ein guter Vorsatz für das noch relativ junge Jahr. Andreas Sockel weiß mehr.
1: Etwa 75.000 Männer erhalten in Deutschland jedes Jahr die Diagnose Prostatakrebs. Der Urologe Professor Dr. Markus Gräfen erklärt, warum die Früherkennung so entscheidend ist.
2: Wenn wir Prostatakrebs frühzeitig entdecken, ist die Chance auf Heilung oft hoch. Natürlich ist die Diagnose für viele meiner Patienten ein Schock. Wichtig zu wissen ist aber, es gibt heute eine Vielzahl an Therapiemöglichkeiten. Welche dann die richtige ist, hängt unter anderem vom Stadium der Erkrankung ab.
1: Sollte die Prostatakrebsvorsorge ein Vorsatz für das neue Jahr sein?
2: Definitiv, denn eine regelmäßige Vorsorgeuntersuchung kann den entscheidenden Unterschied für das weitere Leben machen. Mein Appell an alle Männer ab 45, nehmen Sie Ihre Gesundheit ernst und planen Sie schon jetzt Ihren Prostata-Check-up für das neue Jahr.
1: Mehr Infos und alle wichtigen Anlaufstellen gibt es auf der Website wegweiser-prostatakrebs.de. Sie wurde von AstraZeneca und MSD Sharp & Dohme erstellt, um im Umgang mit Prostatakrebs zu unterstützen.
0: Auf alle Fälle eine lohnenswerte und vor allem eine gesundheitsfördernde Sache, die im Zweifelsfall Leben retten kann. Also dranbleiben und den Vorsatz wirklich dann auch umsetzen im Jahr 2026. Und mit uns, ja, Herrschaften, es wird Zeit. 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Also dranbleiben, stay tuned.

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1: Klar und trocken ist es gerade, nur ein paar Wolken sind mal dabei. Die Temperaturen liegen aktuell zwischen 15 und 9 Grad, in größeren Städten auch mal um die 17. Im Laufe des Tages bleibt es dann auch meistens trocken, dazu viel Sonne und nur wenig Wolken, höchstens in den Bergen mal ein kurzer Schauer.
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2: Wo entspringt der Fluss Ruhr? Die Ruhr entspringt an den Ruhrquellen nahe Winterberg im Rothaargebirge. Sie fließt danach 219 Kilometer durchs Land und mündet bei Duisburg in den Rhein.
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1: Im Studio Jana Klonikowski. Tränen beim VfL Wolfsburg, Jubel beim SC Paderborn. Der Zweitligist hat das Relegationsrückspiel mit 2:1 Nachverlängerung für sich entschieden und steigt zum dritten Mal in die Fußball-Bundesliga auf. Für Wolfsburg geht's dagegen nach 29 Jahren wieder runter in Liga 2. Dabei waren die Wolfsburger schnell in Führung gegangen, kassierten dann in der 14. Minute aber eine gelb-rote Karte und Paderborn drehte das Spiel. Am Ende steht Wolfsburgs erster Bundesliga-Abstieg der Vereinsgeschichte und eine Riesenaufstiegsparty in Paderborn. Die USA haben nach eigenen Angaben erneut Ziele im Iran angegriffen, darunter Raketenabschussrampen und Schiffe, die Minen legen wollten. Das zuständige US-Kommando spricht von Selbstverteidigungsmaßnahmen. US-Soldaten hätten vor Bedrohungen durch die iranischen Streitkräfte geschützt werden sollen. Im Iran-Krieg gilt gerade eigentlich eine Waffenruhe. Die USA und der Iran verhandeln über ein dauerhaftes Ende der Kämpfe. Hoffnungen auf ein schnelles Abkommen waren zuletzt wieder gedämpft worden. Sparen beim Elterngeld? Da will die SPD wohl nicht mitmachen und warnt vor weiteren Einschnitten im sozialen Bereich. Mehr dazu von Finn Riebesel-Freundlieb.
2: Hintergrund ist, dass Bundesfinanzminister Klingbeil von der SPD mehrere Ministerien zum Sparen aufgefordert hat, darunter auch das Bundesfamilienministerium. Der parlamentarische Geschäftsführer der SPD, Wiese, sagte der Rheinischen Post, das sei für viele junge Familien einfach zu wichtig, da müsse man woanders sparen. Vize-Fraktionschefin Schmidt erteilt pauschalen Kürzungen ebenfalls eine Absage. Aber auch in der Union gibt es erste Stimmen, die gegen Einsparungen beim Elterngeld sind.
1: Beamte sollen in die gesetzliche Krankenversicherung einzahlen, das fordert der Wirtschaftsweise Truger in der Neuen Osnabrücker Zeitung. Durch ihre hohen Gehälter könnten die Beamten aus seiner Sicht die Kassen stärken. Bisher sind die meisten Beamten privat versichert. Bei der Eishockey-WM hat das deutsche Team seine Hausaufgaben gemacht und Großbritannien im letzten Vorrundenspiel mit 6:3 besiegt. Für den Einzug ins Viertelfinale brauchen die Deutschen aber noch Schützenhilfe der Konkurrenz.
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1: Klar und trocken ist es gerade, nur ein paar Wolken sind mal dabei. Die Temperaturen liegen aktuell zwischen 15 und 9 Grad, in größeren Städten auch mal um die 17. Im Laufe des Tages bleibt es dann auch meistens trocken, dazu viel Sonne und nur wenig Wolken, höchstens in den Bergen mal ein kurzer Schauer.
0: EMR Radiodienst. Den aktuellen Verkehrsservice für deine Region findest du bei diversen Staumelde-Apps, bei Automobilclubs oder auf polizei.de. Wir wünschen dir eine gute Fahrt durchs EMR-Land. Komm gut an.
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0: Dein Dienstag auf EMR und Dienstag ist Happy Days Tag. Ab 20 Uhr hier erwarten euch Ted und Felix auf EMR mit den Happy Days. Schaut rein, hört rein und ihr werdet nicht enttäuscht sein mit den wirklich schönsten Liedern aus vergangenen Zeit. Rachel McAdams und Dylan O'Brien stranden auf einer einsamen Insel, was sich wie der Anfang eines neuen Liebensfilms oder Liebesfilms, so à la Die Blaue Lagune anhört, ist allerdings alles andere als das. Send Help, der neue Film von Tanz der Teufel, Regisseur Sami Raimi, ist ein schwarzhumoriger Thriller, der für die beiden Gestrandeten zu einem nervenaufreibenden, zu einer nervenaufreibenden Belastungsprobe wird, wenn sie überleben wollen. Mehr dazu, was uns mit Send Help im Kino erwartet, weiß jetzt mein Kollege Mario Hartwig.
1: Linda hat es in ihrem Job nicht leicht. Weil sie vom Typ her eher ein schüchterner Nerd ist, hält sie ihr arroganter Chef Bradley klein.
2: Ich will ehrlich zu Ihnen sein. Sie sind klug. Ich weiß, Sie können gut mit Zahlen umgehen, aber Ihnen fehlt das gewisse Etwas. Als Führungskraft sehe ich sie einfach nicht. Verstehen Sie?
3: Wie bitte, was?
1: Regelmäßig macht er Linda zum Gespött des gesamten Unternehmens.
2: Ich vergaß zu erwähnen, dass es einige Beschwerden über sie gab.
3: Beschwerden?
2: Wegen Geruchsbelästigung.
1: Die Karten werden allerdings neu gemischt, als eine gemeinsame Dienstreise...
2: Schnallt euch an, wenn ihr kleine Pussys seid.
1: ...in einer Katastrophe endet und ihr Flieger abstürzt. Linda und Bradley werden als einzige Überlebende auf einer einsamen Insel angespült. Während er bewusstlos ist, versorgt sie seine Wunden und wächst in der Wildnis über sich hinaus.
3: Sieh an, wer wieder unter den Lebenden ist.
4: Wie lange?
3: Sie bewusstlos waren? 1,5 Tage.
4: Haben Sie versucht, ein Notsignal zu senden? Oder ein größeres Feuer?
3: Ich war damit beschäftigt, uns am Leben zu halten.
2: Uns hier rauszubringen, darauf sollte Ihr Fokus liegen, nicht darauf, hier das Hausmütterchen zu spielen.
3: Was haben Sie da gesagt?
2: Nicht vergessen, ich bin Ihr Boss. Sie arbeiten für mich.
3: Wir sind nicht mehr im Büro, Bradley.
1: Jetzt ist Linda die Stärkere, die sich an die unwirtlichen Bedingungen anpassen kann. Die weiß, wie man hier überlebt.
3: Warst du mal jagen? Fühlt sich gut an.
1: Linda gefällt sich immer mehr in der Rolle, das Sagen und damit auch die Kontrolle über Bradley zu haben.
3: Tja, du bist einem Arschloch-Boss ausgeliefert. So ging es mir auch. Obwohl ich wette, dass ich ein viel netterer Chef bin, als du es je warst. Bis auf diesen Teil vielleicht.
1: Und sie tut alles dafür, dass sich an der neuen Rollenverteilung nichts ändert.
3: Ich finde, wir sollten für immer hier bleiben.
0: Tja, ob Linda der Boss bleibt und wie dieser aberwitzige, bissige Kampf um Macht und Überleben ausgeht, das gibt's im Kino unter Send Help mit Rachel Adams und Dylan O'Brien. Und ja, würde sagen, schauen wir uns an, oder? 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
1: Klar und trocken ist es gerade, nur ein paar Wolken sind mal dabei. Die Temperaturen liegen aktuell zwischen 15 und 9 Grad, in größeren Städten auch mal um die 17. Im Laufe des Tages bleibt es dann auch meistens trocken. Dazu viel Sonne und nur wenig Wolken, höchstens in den Bergen mal ein kurzer Schauer.
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2: Der eine oder andere war bei unserem jüngsten Beitrag aus der Automobilszene irritiert. Was bitte hat die Sterneküche mit Autos zu tun, fragten sich einige. Jedenfalls mehr, als man im ersten Moment erkennt. Denn die Sterne werden bekanntlich vom Guide Michelin des gleichnamigen Reifenherstellers vergeben. Und dass Reifenhersteller in diese Nachrichtenreihe gehören, ist ja keine Frage. Der Guide Michelin entstand im Jahr 1900 als clevere Marketingidee der französischen Reifenhersteller André und Edouard Michelin. Die Menschen sollten mehr mit dem Auto reisen, den Reifenverschleiß ankurbeln und so den Absatz von Autoreifen steigern. Und so wurden Top-Restaurants empfohlen, die man mit dem Auto besuchen sollte, und die wurden mit den Michelin-Sternen ausgezeichnet. Wir geben bekanntlich auch immer wieder Reisetipps, bei denen man das Nützliche, beispielsweise einer Dienstfahrt, mit angenehmen Dingen kombinieren kann. So kann man, statt auf der A61 an Boppard vorbeizufahren, dort abfahren und sich bei den ehemaligen Sterneköchen Sarah Henke und Christian Eckhardt im Le Mabri kulinarisch verwöhnen lassen. Wenn man es zeitlich gut plant, kann man dort sogar an einem Kochkurs teilnehmen. Hochinteressant ist dabei der asiatische Kochkurs von Sarah Henke. Eine Gruppe von gut einem Dutzend Teilnehmern kochte kürzlich unter ihrer Anleitung gemeinsam ein asiatisches Menü, das voller Raffinesse war. 5 verschiedene Gerichte, unter anderem Lachs-Tatar auf Knusperwantan und Tempura-Garnelen-Sushi, hatte Sarah Henke vorgegeben. Sie wurden unter ihrer Anleitung und mit ihrer Unterstützung als Teamwork umgesetzt. Und Fragen, wie das jeweilige Lebensmittel bearbeitet werden muss oder wie die asiatischen Aromen entstehen, hat Sarah geduldig beantwortet. Ein Besuch im Le Mabri ist aber auch dann empfehlenswert, wenn man nicht selbst kochen, aber selbst essen möchte. Hier macht der Blick in die Speisekarte wirklich Lust auf einen Besuch, was auch am Konzept des Restaurants liegt. Es ist ein Zusammenspiel von asiatisch-französischer Raffinesse und regionaler Frische. Dass die asiatische Küche die Domäne der gebürtigen Koreaner ist, kann man leicht nachvollziehen. Sarahs Ehemann Christian Eckhardt, der bereits mehrfach 2 Michelin-Sterne erkocht hat, steht für die frankophile Raffinesse. Besonders positiv ist, dass auch Kinder gerne gesehen sind. Für sie gibt es nicht nur kindgerechte Speisen, sondern auch eine Kinderausstattung und sogar eine Spielecke. Da lohnt sich der Besuch nicht nur für die Erwachsenen.
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1: Im Studio Jana Klonikowski. Schönen guten Morgen. Mitten in den Verhandlungen über ein Kriegsende haben die USA wieder Ziele im Iran angegriffen. Das zuständige US-Kommando spricht von Selbstverteidigungsmaßnahmen zum Schutz der eigenen Soldaten vor den iranischen Streitkräften. Dabei wurden Raketen, Abschussrampen und Schiffe, die Minen legen wollten, attackiert. Zuletzt hatte US-Präsident Trump noch ein Abkommen mit dem Iran in Aussicht gestellt, Hoffnungen auf eine schnelle Einigung dann jedoch gleich wieder gedämpft. In der schwarz-roten Koalition gibt es Ärger um mögliche Kürzungen beim Elterngeld. Immer mehr SPD-Politiker warnen da vor Einschnitten. Der parlamentarische Geschäftsführer Wiese sagte etwa der Rheinischen Post, das Elterngeld ist für viele junge Familien sehr wichtig. Auch Berlins Wirtschaftssenatorin Giffey warnt in den Funke-Zeitungen vor Kürzungen. Ähnlich äußert sich aber auch CDU-Generalsekretär Lennemann. Hintergrund: Familienministerin Prien von der CDU muss in ihrem Etat eine 500 Millionen Euro einsparen und prüft dafür auch Einschnitte beim Elterngeld. Russland hat Ausländer und Diplomaten aufgefordert, Kiew so bald wie möglich zu verlassen. Hintergrund sind geplante neue Angriffe. Erst am Wochenende hatte Russland die Ukraine mit massiven Luftangriffen überzogen. Dabei kam auch eine atomwaffenfähige Rakete zum Einsatz. Nach 29 Jahren ist für den VfL Wolfsburg erstmal Schluss mit Fußball-Bundesliga. Die Wolfsburger steigen zum ersten Mal in ihrer Geschichte ab. Riesenfreude dagegen in Paderborn. Der SC besiegte die Wolfsburger im Relegationsrückspiel mit 2:1 nach Verlängerung und machte damit den dritten Bundesliga-Aufstieg perfekt. Trainer Ralf Kettemann sagte nach dem Spiel bei Sat.1:
2: Vermutlich ein bisschen surreal und ich würde wahrscheinlich mindestens eine Nacht brauchen, um das zu realisieren. Aber am Ende nein, man kann es jetzt nicht in Worte fassen. Man hat bis gerade noch gezittert, war quasi im Spiel und jetzt heißt es erstmal einen durch den Tisch treten.
1: Das deutsche Team hat sein letztes Vorrundenspiel bei der Eishockey-WM gegen Großbritannien mit 6:3 gewonnen. Der Einzug ins Viertelfinale ist aber noch nicht sicher. Dafür muss noch Außenseiter Ungarn gegen Lettland gewinnen.
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1: Klar und trocken ist es gerade, nur ein paar Wolken sind mal dabei. Die Temperaturen liegen aktuell zwischen 15 und 9 Grad, in größeren Städten auch mal um die 17. Im Laufe des Tages bleibt es dann auch meistens trocken, dazu viel Sonne und nur wenig Wolken, höchstens in den Bergen mal ein kurzer Schauer.
0: EMR Radiodienst. Den aktuellen Verkehrsservice für deine Region findest du bei diversen Staumelde-Apps, bei Automobilclubs oder auf polizei.de. Wir wünschen dir eine gute Fahrt durchs EMR-Land. Komm gut an. 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
1: Lange Zeit waren die USA so etwas wie der große, verlässliche Bruder. Sie standen für Demokratie, Wohlstand und Schutz und natürlich, wie es in der eigenen Familie so ist, man tat, was die Herrschaften wollten. Aber dieses Bild hat sich in den letzten Jahren ordentlich verschrammt, würde ich sagen. Es hat ordentlich Kratzer bekommen. Der politische Ton ist rauer geworden, das Verhältnis hat sich abgekühlt und die Sicherheit ist auch nicht mehr so ganz hundertprozentig garantiert. Holger Stark, stellvertretender Zeit-Chefredakteur und absoluter Amerika-Kenner, sagt in seinem neuen Buch, das erwachsene Land, dieser Wandel hat nicht erst mit Donald Trump begonnen und er wird auch nicht mit ihm enden. Mehr wird das Buch jetzt in einem Beitrag von Steffi Rhein.
2: Deutschland und die USA sind immer noch enge Partner, aber es fühlt sich häufig nicht mehr so an. Diese Veränderungen haben bereits lange vor Donald Trump begonnen, sagt Holger Stark, stellvertretender Chefredakteur der Zeit. In seinem Buch Das erwachsene Land erklärt er, warum.
3: Das eine sind die beiden gefühlten endlosen Kriege in Afghanistan und im Irak, die Tausende von Amerikanern getötet haben und die auch dazu geführt haben, dass die amerikanische Regierung sich heillos überschulden musste für das Militär. Und zum anderen sind in den letzten 20 Jahren im Zuge der Globalisierung Millionen und Abermillionen von Industriejobs aus Amerika verschwunden und in andere Länder gewandert. Und diese beiden Entwicklungen zusammengenommen führen zu einer großen Müdigkeit der Amerikaner, sich in den Rest der Welt einzumischen und gleichzeitig zu einer Wut auf andere Länder, weil sie das Gefühl haben, übervorteilt zu werden.
2: Wenn die USA kein verlässlicher Freund mehr sind, muss Deutschland erwachsen werden und selbst Verantwortung übernehmen, sagt Holger Stark. Das ist riskant, bietet aber auch Chancen.
3: Deutschland ist die drittgrößte Volkswirtschaft der Welt und wir sind im europäischen Wirtschaftsraum 450 Millionen Menschen. Damit sind wir größer als die Amerikaner und die USA. Diesen Vorteil müssen wir ausspielen. Wir müssen uns vor allem auf die wirtschaftlichen Stärken besinnen. Wir können aber auch, wenn es um die Zukunft des Internets geht, um künstliche Intelligenz, ein bisschen selbstbewusster sein. Deutschland muss nicht immer das machen, was Donald Trump möchte.
0: Ja, das finde ich aber auch. Das erwachsene Land von Holger Stark schaut auf die Entwicklung der USA in den vergangenen 25 Jahren. Anhand von Analysen, Beobachtungen und vielen Gesprächen mit Zeitzeugen zeigt Stark, was die Veränderungen ausgelöst hat und welche Folgen das für die Welt und vor allem auch für Deutschland haben könnte. 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Und jetzt gibt's Musik, die gibt's allerdings umsonst, und zwar hier bei uns auf EMR mit dem Sound deines Lebens.

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1: Klar und trocken ist es gerade, nur ein paar Wolken sind mal dabei. Die Temperaturen liegen aktuell zwischen 15 und 9 Grad, in größeren Städten auch mal um die 17. Im Laufe des Tages bleibt es dann auch meistens trocken, dazu viel Sonne und nur wenig Wolken, höchstens in den Bergen mal ein kurzer Schauer.
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2: Mit welchem Song schafften die Fantastischen Vier ihren Durchbruch? ...1992 landeten die Fantastischen Vier mit dem Song Dida den ersten Charterfolg und zeitgleich bundesweite Aufmerksamkeit. In Deutschland reichte es für Platz 2 und Goldstatus. In Österreich und der Schweiz gelangten die Fantastischen Vier auf Platz 1 der Charts.
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1: Im Studio Jana Klonikowski. Schönen guten Morgen. Die USA haben nach eigenen Angaben erneut Ziele im Iran angegriffen, darunter Raketenabschussrampen und Schiffe, die Minen legen wollten. Das zuständige US-Kommando spricht von Selbstverteidigungsmaßnahmen. US-Soldaten hätten vor Bedrohungen durch die iranischen Streitkräfte geschützt werden sollen. Im Irankrieg gilt gerade eigentlich eine Waffenruhe. Die USA und der Iran verhandeln über ein dauerhaftes Ende der Kämpfe. Hoffnungen auf ein schnelles Abkommen waren zuletzt wieder gedämpft worden. Die Sorge vor neuen massiven russischen Angriffen auf Kiew wächst. Russland hat jetzt Ausländer und Diplomaten aufgefordert, die ukrainische Hauptstadt so schnell wie möglich zu verlassen. Erst am Wochenende hatte es eine massive Angriffswelle auf Kiew gegeben. Sparen beim Elterngeld? Da will die SPD wohl nicht mitmachen und warnt vor weiteren Einschnitten im sozialen Bereich. Mehr dazu von Finn Riebesel-Freundlieb.
2: Hintergrund ist, dass Bundesfinanzminister Klingbeil von der SPD mehrere Ministerien zum Sparen aufgefordert hat, darunter auch das Bundesfamilienministerium. Der parlamentarische Geschäftsführer der SPD, Wiese, sagte der Rheinischen Post, das sei für viele junge Familien einfach zu wichtig, da müsse man woanders sparen. Vize-Fraktionschefin Schmidt erteilt pauschalen Kürzungen ebenfalls eine Absage. Aber auch in der Union gibt es erste Stimmen, die gegen Einsparungen beim Elterngeld sind.
1: Tränen beim VfL Wolfsburg, Jubel beim SC Paderborn. Der Zweitligist hat das Relegationsrückspiel mit 2:1 Nachverlängerung für sich entschieden und steigt zum dritten Mal in die Fußball-Bundesliga auf. Für Wolfsburg geht's dagegen nach 29 Jahren wieder runter in Liga 2. Dabei waren die Wolfsburger schnell in Führung gegangen, kassierten dann in der 14. Minute aber eine gelb-rote Karte und Paderborn drehte das Spiel. Am Ende steht Wolfsburgs erster Bundesliga-Abstieg der Vereinsgeschichte und eine Riesenaufstiegsparty in Paderborn. Bei der Eishockey-WM hat das deutsche Team seine Hausaufgaben gemacht und Großbritannien im letzten Vorrundenspiel mit 6:3 besiegt. Für den Einzug ins Viertelfinale brauchen die Deutschen aber noch Schützenhilfe der Konkurrenz.
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3: Wolkig geht's in den Tag, vor allem Richtung Küste und im Nordosten kann noch mal ein kurzer Schauer runterkommen. Sonst bleibt's oft trocken und es wird richtig sommerlich. Die Höchstwerte liegen zwischen 21 und 35 Grad. Morgen ziehen südlich der Donau mehr Wolken auf. An den Alpen gibt's Schauer und teils kräftige Gewitter bei maximal 34 Grad.
0: EMR Radiodienst. Den aktuellen Verkehrsservice für deine Region findest du bei diversen Staumelde-Apps, bei Automobilclubs oder auf polizei.de. Wir wünschen dir eine gute Fahrt durchs EMR-Land. Komm gut an. 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

0: Dein Dienstag auf EMR. Wunderschönen guten Morgen. Schön, dass du zuhörst. Hier ist der Radiowecker und mit einem interessanten Thema. Mobilität in Deutschland. Ja, das kann manchmal ziemlich schwierig und vor allem auch umständlich sein. Aber das sind nicht nur die Wege von A nach B, sondern auch von Millionen kleiner Geschichten. Und darum hat sich jetzt der Uber-Deutschland-Atlas etwas genauer angeschaut, was die Deutschen so beim Personentransport erleben und welche Kuriositäten unterwegs passieren. Also schnallen wir uns an und werfen einen Blick auf die spannendsten Ergebnisse. Mehr dazu weiß jetzt meine Kollegin Tiffany Meisner.
1: 2 Minuten, 729 Kilometer und Bratkartoffeln. Das sind 3 Dinge, die gefühlt nichts miteinander zu tun haben. Wofür sie stehen, erklärt Oliver Fritz von Uber.
2: Also die 2 steht für 2 Minuten, denn das war tatsächlich die kürzeste Fahrt des Jahres. Die 729 war die längste Fahrtstrecke. Die Fahrt dauerte mehr als 8 Stunden und ging von Hamburg zum Flughafen Schiphol in Amsterdam. Und die Bratkartoffeln, tja, die hat ein Fahrgast am Ende der Fahrt im Auto vergessen.
1: Ob die Bratkartoffeln lecker waren, ist leider nicht bekannt. Vergessen wurden übrigens auch noch eine Reitgerte, ein Drucker und sogar ein Bierpongtisch. Weitere Ergebnisse des Deutschlandatlas.
2: Was wir auch noch gesehen haben, ist, dass das Vergessen auch mit dem Wochentag zusammenhängt. Also an Samstagen wurden beispielsweise die meisten Handys vergessen, dienstags und donnerstags vermehrt Personalausweise oder Reisepässe. Dazu hat eine Nutzerin, ein Nutzer in Berlin es geschafft, in den letzten 12 Monaten mehr als 1100 Fahrten zu buchen, also im Schnitt mehr als 3 Fahrten pro Tag.
1: Die Ergebnisse der Fahrgastbefragung sagen auch einiges über einzelne deutsche Städte aus.
2: So kommen die freundlichsten Fahrgäste aus Karlsruhe und die charmantesten Fahrer sind in Landshut unterwegs. Am spendabelsten sind die Nutzer in Lübeck und Rostock. Jede 4. Fahrt wird hier mit Trinkgeld über die App belohnt. Außerdem zeigen die Daten, dass die Early Birds, also die Frühaufsteher der Nation, aus Offenbach kommen und dass die Langschläfer in Freiburg, Aachen und Rostock zu Hause sind.
0: Ja, man hätte es kaum glauben. Man sieht, die Mobilität in Deutschland hat so ihre Eigenheiten. Wenn du mehr wissen möchtest über die Kuriositäten der letzten 12 Monate, googelt einfach den Uber-Atlas in Deutschland. Da findest du mehr. Wenn du schon mal googeln bist, kannst du auch EMR googeln. Da findest du auf alle Fälle, ja, die Informationen zu den Themen und die, ja, Themen und Sendungen des heutigen Tages mit der heutigen Musik. Auf alle Fälle ist dabei der nächste und der kommt jetzt.

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1: Wolkig geht's in den Tag, vor allem Richtung Küste und im Nordosten kann noch mal ein kurzer Schauer runterkommen. Sonst bleibt's oft trocken und es wird richtig sommerlich.

0: Dienstag, ja.
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2: Welche Farbe hat die Hose von Obelix? Obelix ist bekannt aus der Zeichentrickserie Asterix. Seine Hose ist in der Regel blau-weiß gestreift.
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1: Im Studio Philipp Rösler. Schönen guten Morgen. Gesundheitsminister Rittwaken will offenbar den Beitragssatz für Kinderlose in der Pflegeversicherung erhöhen. Noch vor der Sommerpause soll der Gesetzentwurf dazu stehen, schreibt das RND. Hanna Messerschmidt, was steckt denn dahinter?
2: Naja, das Gesundheitsministerium rechnet mit einem Milliardendefizit in der Pflegeversicherung. Deshalb soll der Beitragszuschlag von Kinderlosen, die ja schon jetzt mehr bezahlen, von 0,6 auf 0,7 Prozentpunkte angehoben werden. Sie würden dann auf einen Beitragssatz von insgesamt 4,3% kommen. Geplant ist außerdem, dass die Eigenanteile für Pflegeheimkosten steigen und die Beiträge für Gutverdiener angehoben werden sollen.
1: Die USA haben nach eigenen Angaben erneut Ziele im Iran angegriffen, darunter Raketenabschussrampen und Schiffe, die Minen legen wollten. Das zuständige US-Kommando spricht von Selbstverteidigungsmaßnahmen. Im Iran-Krieg gilt gerade eigentlich eine Waffenruhe. Die USA und der Iran verhandeln über ein dauerhaftes Ende der Kämpfe. Hoffnungen auf ein schnelles Abkommen waren zuletzt wieder gedämpft worden. Russland hat Ausländer und Diplomaten aufgefordert, Kiew so bald wie möglich zu verlassen. Hintergrund sind geplante neue Angriffe. Erst am Wochenende hatte Russland die Ukraine mit massiven Luftangriffen überzogen. Dabei kam auch eine atomwaffenfähige Rakete zum Einsatz. Der VfL Wolfsburg ist zum ersten Mal in seiner Geschichte aus der Fußball-Bundesliga abgestiegen. Nach einer völlig verkorksten Saison verloren die Wolfsburger das Relegationsrückspiel gegen Paderborn mit 1:2 nach Verlängerung. Die Paderborner steigen damit zum dritten Mal in die Bundesliga auf. Wolfsburgs Trainer Dieter Hecking sagte nach dem Spiel bei Sat.1:
3: Das tut natürlich weh, die Enttäuschung ist auch bei mir groß, weil wir hatten eine sehr intensive Zeit in den letzten 9 bis 10 Wochen, die wir zusammengearbeitet haben. Wir haben alles versucht. Wir haben alles, auch die Spieler haben alles investiert, um den Klassenerhalt zu schaffen.
1: Für Hecking ist es der zweite Abstieg nacheinander. Letztes Jahr ging es für ihn mit Bochum nach unten. Und bei der Eishockey-WM hat das deutsche Team seine Hausaufgaben gemacht und Großbritannien im letzten Vorrundenspiel mit 6:3 besiegt. Für den Einzug ins Viertelfinale brauchen die Deutschen aber noch Schützenhilfe der Konkurrenz.
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2: Wolkig geht's in den Tag, vor allem Richtung Küste und im Nordosten kann noch mal ein kurzer Schauer runterkommen. Sonst bleibt's oft trocken und es wird richtig sommerlich. Die Höchstwerte liegen zwischen 21 und 35 Grad. Morgen ziehen südlich der Donau mehr Wolken auf. An den Alpen gibt's Schauer und teils kräftige Gewitter bei maximal 34 Grad.
0: EMR Radiodienst. Den aktuellen Verkehrsservice für deine Region findest du bei diversen Staumelde-Apps, bei Automobilclubs oder auf polizei.de. Wir wünschen dir eine gute Fahrt durchs EMR-Land. Komm gut an. 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

0: 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Schaut rein, hört rein und ihr werdet nicht enttäuscht sein mit den wirklich schönsten Liedern aus vergangenen Zeiten. Ja, in den letzten Jahren hat es sich langsam aber sicher durchgesetzt. Also Karte durch 10 Uhr oder Handy auflegen. Und gut ist, immer mehr Deutsche bezahlen in der Zwischenzeit anstatt mit Bargeld einfach mobil. Aber klappt das denn auch überall? Wir haben uns mal auf der Straße umgehört, wo es denn mit dem mobilen Bezahlen noch Probleme gibt.
1: Beim Bäcker, die Ansage war, haben wir noch nicht. Gut, dann musste ich mein letztes Kleingeld rauskramen. Ging auch irgendwie, aber man muss immer so ein bisschen was separat haben. Ne?
2: Klappt nicht überall, aber man wird auch darauf hingewiesen, dass eben nur Bargeld geht. Also überwiegend in Gaststätten erlebe ich das, in Restaurants, Pommesbuden.
3: In dem Tierpark und wir hatten nur Karte bei, da waren wir aufgeschmissen. Das haben die gar nicht gesagt, warum das ist. Hatten die noch nie, bekommen die wohl auch nicht.
4: Das war am Weihnachtsmarkt, da gab es den Reibekuchenstand und die haben halt nur Bargeld akzeptiert. Ich habe es jetzt auch nicht hinterfragt.
5: In der Eisdiele oder beim Friseur, bei meinem, die macht das auch nicht. Die sagt, da müsste man da extra eine Gebühr bezahlen. Und das sehen die nicht ein, dass die das auch noch bezahlen.
6: Also cool wäre es ja, wenn man zum Beispiel von der Polizei ein Knöllchen bekommt, wenn man das dann direkt mobil, direkt vor Ort bezahlen könnte. Aber ich glaube, was das angeht, so Digitalisierung, hängen wir ja anderen europäischen Ländern noch weit hinterher.
0: Ja, das ist wohl so. Deutschland gilt ja nach wie vor noch als Land des Bargeldes. Aber laut einer aktuellen Studie der Commerzbank scheint das gar nicht mehr so zu stimmen. Zwar zahlen die Deutschen nach wie vor gerne mit Bargeld, aber genauso beliebt ist längst auch das mobile Bezahlen. Allerdings klaffen dazwischen Wunsch und Wirklichkeit noch Welten. Jessica Martin weiß mehr.
7: Mobiles Bezahlen wird hierzulande immer beliebter. Laut einer aktuellen Umfrage lieben es fast 70% der Befragten mit dem Handy und über 50% mit der Karte zu bezahlen. Leider geht das aber längst noch nicht überall, sagt Guido Groß von der Commerzbank.
8: Wir sehen, dass mobiles Bezahlen und generell die ganzen modernen Zahlarten von vielen kleinen Betrieben noch zurückhaltend angeboten werden. Die bieten meistens an, klassisch Rechnungsstellung und dann Bezahlung ein paar Wochen später oder Tage später oder eben klassisch Bargeld. Ein Drittel bietet zwar mittlerweile die Möglichkeit an, mit Karte zu bezahlen, das ist aber im Vergleich zu dem, was sich die Verbraucher wünschen, viel zu wenig. Das zeigt auch unsere Umfrage.
7: Die hat außerdem die Gründe ans Tageslicht gebracht, warum gerade kleine und mittlere Unternehmen bei mobilen Zahlen hinterherhinken.
8: Oft werden technische Hürden genannt. Der Arbeitsaufwand, um zum Beispiel ein modernes Bezahlverfahren in eine bestehende Kassenlösung zu integrieren. Dann schrecken die Unternehmen auch die zum Teil vermeintlich hohen Kosten, was aus unserer Sicht daran liegt, dass die preiswerten und einfachen Lösungen häufig auch gar nicht bekannt sind. Und was wir auch sehen, im Tagesgeschäft fehlt halt häufig schlichtweg die Zeit, um sich darum zu kümmern.
7: Genau diese Zeit sollte man sich aber nehmen, denn das ist in der Regel eine gute Investition.
8: Weil auch Bargeldhandling kostet Geld und ist sogar vergleichsweise teuer. Und es gibt neue Technologien, die einfach sind. Zum Beispiel die App GPTOM. Damit können Sie als Unternehmer jedes beliebige Smartphone in ein Bezahlterminal verwandeln. Das kostet keine monatlichen Beträge. Man braucht kein weiteres Gerät. Es gibt keine Vertragslaufzeit. Und das führt nicht nur zu einem besseren Kundenerlebnis, sondern kann sogar dazu führen, den eigenen Umsatz zu steigern.
7: Und wenn man das seinen Lieblingshändlern immer wieder unter die Nase reibt, bringt die das vielleicht ja irgendwann zum Umdenken.
0: Ja, kann sein. Mehr Informationen zu den Ergebnissen der aktuellen Umfrage sowie Tipps zur Einrichtung mobiler Zahlverfahren gibt es auf commerzbank.de/Unternehmerkunden. Ja, und mehr Musik jetzt hier bei uns auf EMR. Also bleibt bei uns.

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1: Wolkig geht's in den Tag, vor allem Richtung Küste und im Nordosten kann noch mal ein kurzer Schauer runterkommen. Sonst bleibt's oft trocken und es wird richtig sommerlich. Die Höchstwerte liegen zwischen 21 und 35 Grad. Morgen ziehen südlich der Donau mehr Wolken auf. An den Alpen gibt's Schauer und teils kräftige Gewitter bei maximal 34 Grad.
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0: Wunderschönen guten Morgen an diesem Dienstag auf EMR. 24 Stunden rund um die Uhr sind wir für dich da und jetzt gibt's wieder eine Menge Informationen und viel mehr Musik. Also raus aus den Federn und rein in den neuen Tag. Wir wünschen dir auf alle Fälle einen wunderschönen Tag.
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2: Der eine oder andere war bei unserem jüngsten Beitrag aus der Automobilszene irritiert. Was bitte hat die Sterneküche mit Autos zu tun, fragten sich einige. Jedenfalls mehr, als man im ersten Moment erkennt. Denn die Sterne werden bekanntlich vom Guide Michelin des gleichnamigen Reifenherstellers vergeben. Und dass Reifenhersteller in diese Nachrichtenreihe gehören, ist ja keine Frage. Der Guide Michelin entstand im Jahr 1900 als clevere Marketingidee der französischen Reifenhersteller André und Edouard Michelin. Die Menschen sollten mehr mit dem Auto reisen, den Reifenverschleiß ankurbeln und so den Absatz von Autoreifen steigern. Und so wurden Top-Restaurants empfohlen, die man mit dem Auto besuchen sollte und die wurden mit den Michelin-Sternen ausgezeichnet. Wir geben bekanntlich auch immer wieder Reisetipps, bei denen man das Nützliche, beispielsweise einer Dienstfahrt, mit angenehmen Dingen kombinieren kann. So kann man statt auf der A61 an Boppard vorbeizufahren, dort abfahren und sich bei den ehemaligen Sterneköchen Sarah Henke und Christian Eckhardt im Le Mabri kulinarisch verwöhnen lassen. Wenn man es zeitlich gut plant, kann man dort sogar an einem Kochkurs teilnehmen. Hochinteressant ist dabei der asiatische Kochkurs von Sarah Henke. Eine Gruppe von gut einem Dutzend Teilnehmern kochte kürzlich unter ihrer Anleitung gemeinsam ein asiatisches Menü, das voller Raffinesse war. 5 verschiedene Gerichte, unter anderem Lachs-Tatar auf Knusperwantan und Tempura-Garnelen-Sushi, hatte Sarah Henke vorgegeben. Sie wurden unter ihrer Anleitung und mit ihrer Unterstützung als Teamwork umgesetzt. Und Fragen, wie das jeweilige Lebensmittel bearbeitet werden muss oder wie die asiatischen Aromen entstehen, hat Sarah geduldig beantwortet. Ein Besuch im Le Mabri ist aber auch dann empfehlenswert, wenn man nicht selbst kochen, aber selbst essen möchte. Hier macht der Blick in die Speisekarte wirklich Lust auf einen Besuch, was auch am Konzept des Restaurants liegt. Es ist ein Zusammenspiel von asiatisch-französischer Raffinesse und regionaler Frische. Dass die asiatische Küche die Domäne der gebürtigen Koreaner ist, kann man leicht nachvollziehen. Sarahs Ehemann Christian Eckhardt, der bereits mehrfach 2 Michelin-Sterne erkocht hat, steht für die frankophile Raffinesse. Besonders positiv ist, dass auch Kinder gerne gesehen sind. Für sie gibt es nicht nur kindgerechte Speisen, sondern auch eine Kinderausstattung und sogar eine Spielecke. Da lohnt sich der Besuch nicht nur für die Erwachsenen.
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1: Im Studio Philipp Rösler. Schönen guten Morgen. Wer keine Kinder hat, soll bald mehr in die Pflegeversicherung einzahlen. Das plant Gesundheitsministerin Waken, schreibt das Redaktionsnetzwerk Deutschland. Der Extrabeitrag für Kinderlose soll von 0,6 auf 0,7 Prozentpunkte steigen, macht dann insgesamt 4,3 Prozent vom Gehalt. Hintergrund ist ein Milliardenloch in der Pflegekasse. Auch die Eigenanteile im Pflegeheim sollen steigen. Mitten in den Verhandlungen über ein Kriegsende haben die USA wieder Ziele im Iran angegriffen. Das zuständige US-Kommando spricht von Selbstverteidigungsmaßnahmen. Jana Klonikowski.
2: Ja, wie es heißt, sollten die Angriffe dem Schutz der eigenen Soldaten vor den iranischen Streitkräften dienen. Dabei wurden Raketenabschussrampen und Schiffe, die Minen in der Straße von Hormuz legen wollten, attackiert. Eigentlich gilt im Iran-Krieg gerade eine Waffenruhe. Zuletzt hat US-Präsident Trump auch noch ein Abkommen mit dem Iran in Aussicht gestellt. Hoffnungen auf eine schnelle Einigung, dann jedoch gleich wieder gedämpft.
1: Im schwedischen Göteborg ist ein autonom fahrender Bus gleich am ersten Tag mit Fahrgästen in eine Straßenbahn gekracht. Nach Angaben der Verkehrsbetriebe wurde aber niemand dabei verletzt. Der Bus war zuvor problemlos im Testbetrieb unterwegs und wird jetzt nochmal überprüft. Nach 29 Jahren ist für den VfL Wolfsburg erstmal Schluss mit Fußball-Bundesliga. Die Wolfsburger steigen zum ersten Mal in ihrer Geschichte ab. Riesenfreude dagegen in Paderborn. Der SC besiegte die Wolfsburger im Relegationsrückspiel mit 2:1 nach Verlängerung und machte damit den dritten Bundesliga-Aufstieg perfekt. Trainer Ralf Kettemann sagte nach dem Spiel bei Sat.1:
3: Vermutlich ein bisschen surreal und ich würde wahrscheinlich mindestens eine Nacht brauchen, um das zu realisieren. Aber am Ende nein, man kann es jetzt nicht in Worte fassen. Man hat bis gerade noch gezittert, war quasi im Spiel und jetzt heißt es erstmal einen durch den Tisch treten.
1: Und das deutsche Team hat sein letztes Vorrundenspiel bei der Eishockey-WM gegen Großbritannien mit 6:3 gewonnen. Der Einzug ins Viertelfinale ist aber noch nicht sicher. Dafür muss noch Außenseiter Ungarn gegen Lettland gewinnen.
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4: Sonnig geht's in den Tag, nur im Norden ziehen mehr Wolken durch und ab und zu kann da auch mal ein kurzer Schauer runterkommen. Später gibt's auch überm Schwarzwald und an den Alpen ein paar mehr Wolken. Sonst bleibt's ziemlich freundlich und richtig warm mit Höchstwerten von 21 bis 35 Grad. Morgen dann meist sonnig, an den Alpen gibt's aber Schauer und teils kräftige Gewitter, dazu 34 Grad maximal.
0: EMR Radiodienst. Den aktuellen Verkehrsservice für deine Region findest du bei diversen Staumelde-Apps, bei Automobilclubs oder auf polizei.de. Wir wünschen dir eine gute Fahrt durchs EMR-Land. Komm gut an. Guten Morgen Deutschland. Einen guten Start in den Tag.

0: Wunderschönen guten Morgen, die Dienstagsausgabe vom Radiowecker hier bei uns auf EMR. Ja, Damen und Herren, aufstehen, raus aus den Federn. Hier sind viel mehr Informationen und noch mehr Musik von deiner Musik. 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
1: Februar?
0: Von wegen. Der zweite Monat des Jahres heißt jetzt February. Was nicht nur gefroren und Schnee geschippt, sondern fair genossen gedacht und eingekauft bedeutet. Viele Geschäfte, Hersteller, Städte und Schulen machen mit und zeigen, wie wichtig fairer Handel ist und dass es gar nicht so schwierig ist, im Alltag darauf zu achten. Welche Aktionen geplant sind und warum jeder von uns schon mit kleinen Entscheidungen etwas bewegen kann, das war jetzt der Beitrag von Alex Garthofen.
2: Rund 8.700 Produkte mit dem Fairtrade-Siegel gibt es in Deutschland. Wer sie kauft, unterstützt damit den fairen Handel. Doch was bedeutet das eigentlich genau? Die Antwort gibt Edith Gmeiner von Fairtrade Deutschland.
3: Fairer Handel bedeutet bessere Lebens- und Arbeitsbedingungen für die Menschen in den Anbauländern. Mit Fairtrade bekommen BäuerInnen und ArbeiterInnen stabile Mindestpreise und einen zusätzlichen finanziellen Aufschlag, die sogenannte Fairtrade-Prämie. Sie wird für Umwelt- oder soziale Projekte vor Ort verwendet, zum Beispiel um Bäume zu pflanzen oder Schulen zu bauen.
2: Mit der Aktion February sollen Verbraucherinnen und Verbraucher dazu ermutigt werden, einen Monat lang besonders auf fair gehandelte Produkte zu achten.
3: Mit dem February wollen wir Verbraucherinnen und Verbrauchern zeigen, welchen Unterschied ihr täglicher Einkauf machen kann. Unter dem Motto einen Monat fair einkaufen machen wir auf Fairtrade-Produkte aufmerksam. Mit einer großen Plakatkampagne in deutschen Großstädten und auch online mit Gewinnspielen und Rezepten. Gerade auf Social Media freuen wir uns über Unterstützung und dass Leute die Idee liken und teilen. Denn je mehr Menschen mitmachen, desto größer ist die Wirkung von Fairtrade in den Anbauländern.
2: Der Einsatz für fairen Handel lohnt sich. Das zeigt auch die Entwicklung des vergangenen Jahres.
3: Das stimmt. Nach dem letzten February 2025 konnten wir feststellen, dass die Verkäufe fairer Produkte im Februar gegenüber dem Januar um 25% zugenommen haben. Und die Anzahl der Verbraucher, die Fairtrade kaufen, ist um 6% gewachsen. Das Interesse von Verbraucherinnen und Verbrauchern steigt und das bekommt auch der Handel mit.
0: Also wer im Februar etwas genauer hinschaut, wird jede Menge Möglichkeiten finden, seine Einkäufe ein wenig fairer zu gestalten, zum Beispiel bei Kakao, Kaffee, Bananen und auch bei Kleidung und Blumen wollen wir jetzt den February ganz, ganz gebührend feiern. Und ja, ich würde sagen, es lohnt sich, einmal hinzuschauen, vielleicht einen Monat lang. Vielleicht kann man sich's ja auch angewöhnen. Also es ist ja alles drin und fair behandelt möchte doch jeder von uns werden. 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
1: Sonnig geht's in den Tag, nur im Norden ziehen mehr Wolken durch und ab und zu kann da auch mal ein kurzer Schauer runterkommen. Später gibt's auch über dem Schwarzwald und an den Alpen ein paar mehr Wolken. Sonst bleibt's ziemlich freundlich und richtig warm mit Höchstwerten von 21 bis 35 Grad. Morgen dann meist sonnig, an den Alpen gibt's aber Schauer und teils kräftige Gewitter, dazu 34 Grad maximal.
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2: Wann wurde der Hauptstadtflughafen BER eröffnet? Der Flughafen Berlin-Brandenburg, kurz BER, benötigte 14 Jahre Bauzeit und ist bekannt für den Pannenflughafen schlechthin. Die erste realistische Eröffnung war für Oktober 2011 geplant. Der Eröffnungstermin wurde dann allerdings zahlreiche Male verschoben. Wirklich eröffnet wurde er dann aber am 31. Oktober 2020. Die große Party blieb aufgrund der Corona-Krise jedoch aus.
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1: Im Studio Philipp Rösler. Schönen guten Morgen. Gesundheitsminister Rittwaken will offenbar den Beitragssatz für Kinderlose in der Pflegeversicherung erhöhen. Noch vor der Sommerpause soll der Gesetzentwurf dazu stehen, schreibt das RND. Hanna Messerschmidt, was steckt denn dahinter?
2: Naja, das Gesundheitsministerium rechnet mit einem Milliardendefizit in der Pflegeversicherung. Deshalb soll der Beitragszuschlag von Kinderlosen, die ja schon jetzt mehr bezahlen, von 0,6 auf 0,7 Prozentpunkte angehoben werden. Sie würden dann auf einen Beitragssatz von insgesamt 4,3% kommen. Geplant ist außerdem, dass die Eigenanteile für Pflegeheimkosten steigen und die Beiträge für Gutverdiener angehoben werden sollen.
1: Viele Bundespolizisten schieben ihren Dienst offenbar in Bruchbuden. Jede dritte Dienststelle sei marode, heißt es von der Gewerkschaft der Polizei. Tim Ritztrup mit den Einzelheiten.
3: GdP-Chef Roskopf spricht in der Rheinischen Post von Schimmel, heruntergekommenen Toiletten, überfüllten Räumen und Containerprovisorien. Für neue Kollegen würden Büros und Parkplätze fehlen. Wer von Einsatzkräften rund um die Uhr Höchstleistungen erwartet, muss ihnen auch vernünftige Bedingungen bieten, findet Roskopf. Das sei keine Luxusforderung, sondern eine Frage von Respekt, Motivation und letztlich auch öffentlicher Sicherheit.
1: Mitten in den Verhandlungen über ein Kriegsende haben die USA wieder Ziele im Iran angegriffen. Das zuständige US-Kommando spricht von Selbstverteidigungsmaßnahmen. Zum Schutz der eigenen Soldaten seien iranische Raketenabschussrampen und Schiffe, die Minen legen wollten, attackiert worden. Russland hat Ausländer und Diplomaten aufgefordert, Kiew so schnell wie möglich zu verlassen. Hintergrund sind wohl geplante neue Angriffe. Erst am Wochenende hatte Russland die Ukraine mit heftigen Luftangriffen überzogen. Dabei kam auch eine neue Hyperschallrakete zum Einsatz. Tränen beim VfL Wolfsburg, Jubel beim SC Paderborn. Der Zweitligist hat das Relegationsrückspiel mit 2:1 nach Verlängerung für sich entschieden und steigt zum dritten Mal in die Fußball-Bundesliga auf. Für Wolfsburg geht's dagegen nach 29 Jahren wieder runter in Liga 2.
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2: Sonnig geht's in den Tag, nur im Norden ziehen mehr Wolken durch und ab und zu kann da auch mal ein kurzer Schauer runterkommen. Später gibt's auch überm Schwarzwald und an den Alpen ein paar mehr Wolken. Sonst bleibt's ziemlich freundlich und richtig warm mit Höchstwerten von 21 bis 35 Grad. Morgen dann meist sonnig, an den Alpen gibt's aber Schauer und teils kräftige Gewitter, dazu 34 Grad maximal.
0: EMR Radiodienst. Den aktuellen Verkehrsservice für deine Region findest du bei diversen Staumelde-Apps, bei Automobilclubs oder auf polizei.de. Wir wünschen dir eine gute Fahrt durchs EMR-Land. Komm gut an.
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0: Die Dienstagsausgabe deiner Morningshow auf IMR, der Radiowecker. Und schön, dass du zuhörst. Wunderschönen guten Morgen. Brüllen komisch und tief berührend, das ist Joachim Meyerhoffs autobiografischer Bestsellerroman. Ach, diese Lücke, diese entsetzliche Lücke. Genau den hat Erfolgsregisseur Simon Verhoeven nach Alter weißer Mann und dem Willy Manili Biopic Girl You Know It's True nun fürs Kino verfilmt mit Senta Berger, Bruno Alexander und Michael Wittenborn in den Hauptrollen und viele weitere Stars wie zum Beispiel Caroline Herford, Laura Tonke, David Steeson und Tom Schilling. Jessica Martin verrät uns jetzt mehr über diesen neuen Kinotipp.
1: Joachim ist 20 und zieht zu seinen Großeltern nach München, um Schauspieler zu werden. Sein Ziel ist die Aufnahme an der renommierten Falkenberg-Schule, aber Oma und Opa sehen das Ganze eher skeptisch.
2: Du weißt, diese Prüfung gehört zu den schwersten überhaupt. Es ist vermutlich leichter, ein Astronaut zu werden.
3: Die Schauspielerei ist ja ein sehr spezieller Beruf. Nervenaufreibend, demütigend.
1: Joachim schlägt aber alle Warnungen in den Wind, stellt sich frohen Mutes der neuen Herausforderung und landet schnell auf dem Boden der Tatsachen.
4: Cut! Du Joachim, das reicht nicht. Versuch doch mal einen echten Schmerz zu benutzen. Erinner dich an etwas, das dir wirklich fehlt. Eine Lücke in dir.
1: Doch das ist leichter gesagt als getan und fällt Joachim echt schwer.
5: Was wollen Sie von mir?
6: Die Frage ist, was du hier willst. Ich komme überhaupt nicht an dich ran.
7: Das muss lockerer werden hier.
1: Aufgeben will er aber natürlich auf keinen Fall.
5: Was soll ich machen?
8: Du fixst den Baum.
5: Warum?
9: Ja, das möchte ich auch wissen. Warum?
10: Run away.

0: Aber dazu muss er mit Hilfe seiner skurrilen Großeltern...
1: Diese Lücke! Diese schreckliche Lücke!
2: Diese entsetzliche Lücke.
1: Ach ja, natürlich.
0: Erstmal richtig zu sich selbst finden.
3: Joachim, lächel mal. Und jetzt nicht nur mit dem Mund, sondern mit dem ganzen Körper. Versuch mal mit den Brustwarzen zu lächeln.
4: Könnte interessant werden. Wie es weitergeht mit Joachims Traum von der Schauspielerei und dem WG-Leben mit den Großeltern, kann man sich ab jetzt im Kino in Deutschland ansehen. Und ja, diese Lücke, diese entsetzliche Lücke läuft jetzt. Viel Spaß damit. Und mehr Musik jetzt hier bei uns auf IMR. Ich muss jetzt ganz, ganz, ganz schnell mal ins Kino gehen wieder, weil der Film interessiert mich ganz ehrlich. 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
1: Sonnig geht's in den Tag, nur im Norden ziehen mehr Wolken durch und ab und zu kann da auch mal ein kurzer Schauer runterkommen. Später gibt's auch über dem Schwarzwald und an den Alpen ein paar mehr Wolken. Sonst bleibt's ziemlich freundlich und richtig warm mit Höchstwerten von 21 bis 35 Grad. Morgen dann meist sonnig, an den Alpen gibt's aber Schauer und teils kräftige Gewitter, dazu 34 Grad maximal.
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0: das du zuhörst. Hier ist der Radiowecker und mit einem interessanten Thema.
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2: In welchem Jahr geschahen die Anschläge vom 11. September? Es war der 11. September 2001, als die Welt den Atem anhielt. Um 8.46 Uhr Ortszeit der USA schlug Flug 11 im Nordturm des World Trade Centers ein. Es folgte ein Tag voller Terror.
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1: Im Studio Philipp Rösler. Schönen guten Morgen. Kinderlose sollen offenbar tiefer in die Tasche greifen, um die Pflegeversicherung aus den Miesen zu holen. Gesundheitsministerin Wagen plant, den extra Beitrag für Versicherte ohne Kinder leicht zu erhöhen, um 0,1 Prozentpunkte auf dann 4,3% vom Brutto. Für alle mit Kindern soll es bei maximal 3,6% bleiben, so das Redaktionsnetzwerk Deutschland. Hintergrund ist ein drohendes Milliardenloch in den Pflegekassen. Mitten in den Verhandlungen über ein Kriegsende haben die USA wieder Ziele im Iran angegriffen. Das zuständige US-Kommando spricht von Selbstverteidigungsmaßnahmen. Jana Klonikowski.
2: Ja, wie es heißt, sollten die Angriffe dem Schutz der eigenen Soldaten vor den iranischen Streitkräften dienen. Dabei wurden Raketenabschussrampen und Schiffe, die Minen in der Straße von Hormuz legen wollten, attackiert. Eigentlich gilt im Irankrieg gerade eine Waffenruhe. Zuletzt hat US-Präsident Trump auch noch ein Abkommen mit dem Iran in Aussicht gestellt. Hoffnungen auf eine schnelle Einigung, dann jedoch gleich wieder gedämpft.
1: Viele Bundespolizisten schieben ihren Dienst offenbar in Bruchbuden. Jede dritte Dienststelle sei marode, heißt es von der Gewerkschaft der Polizei. GdP-Chef Roßkopf sagte der Rheinischen Post, wer von den Einsatzkräften rund um die Uhr Höchstleistungen erwartet, muss ihnen auch vernünftige Bedingungen bieten. In Frankreich und Großbritannien sind neue Hitzerekorde für den Mai erreicht worden. Bei London wurden gestern 33,5 Grad gemessen und in ganz Frankreich war der Montag der heißeste Tag in einem Mai seit Beginn der Aufzeichnungen und heute sollen die Temperaturen noch weiter steigen. Der VfL Wolfsburg ist zum ersten Mal in seiner Geschichte aus der Fußball-Bundesliga abgestiegen. Nach einer völlig verkorksten Saison verloren die Wolfsburger das Relegationsrückspiel gegen Paderborn mit 1:2 nach Verlängerung. Die Paderborner steigen damit zum dritten Mal in die Bundesliga auf. Wolfsburgs Trainer Dieter Hecking sagte nach dem Spiel bei Sat.1:
3: Das tut natürlich weh, die Enttäuschung ist auch bei mir groß, weil wir hatten eine sehr intensive Zeit in den letzten 9 bis 10 Wochen, die wir zusammengearbeitet haben. Wir haben alles versucht. Wir haben alles, auch die Spieler haben alles investiert, um den Klassenerhalt zu schaffen.
1: Für Hecking ist es der zweite Abstieg nacheinander. Letztes Jahr ging es für ihn mit Bochum nach unten.
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4: Am Vormittag scheint vielerorts die Sonne, nur Richtung Küste ziehen ein paar Wolken durch und ab und zu kommt mal ein kurzer Schauer runter. Später gibt's überm Schwarzwald und an den Alpen ein paar Wolken. Insgesamt bleibt's aber oft trocken bei 21 bis 34 Grad. Morgen in der Mitte sonnig, an den Alpen Schauer und teils kräftige Gewitter, dazu ähnliche Werte wie heute.
0: EMR Radiodienst. Den aktuellen Verkehrsservice für deine Region findest du bei diversen Staumelde-Apps, bei Automobilclubs oder auf polizei.de. Wir wünschen dir eine gute Fahrt durchs EMR-Land. Komm gut an. 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

0: 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Im Notfall zählt, wie bekannt, jede Sekunde. Doch oft fehlen die Rettungskräfte und oft fehlen wichtige Informationen über den Patienten. Genau hier setzt eine neue digitale Lösung an, die direkt aufs Smartphone kommt. Mit ihr können nämlich Rettungskräfte schnell und noch gezielter helfen und im Ernstfall dann sogar Leben retten. Ja, wie genau das funktioniert, hat Danica Grosser anlässlich des Tag des Notfalls herausgefunden.
1: Im Ernstfall noch schneller und gezielter helfen und Leben retten. Das ist das Ziel des sogenannten ADAC-Notfallpasses. Eine digitale Karte im Smartphone-Wallet, in der sich wichtige persönliche und medizinische Angaben speichern lassen. Rettungskräfte können die Daten im Notfall mit ihrer Einsatzsoftware auslesen, auch offline.
2: Der Service ist komplett kostenlos und steht allen ab 16 Jahren offen. Es spielt keine Rolle, ob jemand ADAC-Mitglied ist oder nicht. Besonders hilfreich ist der Pass auch für Familien mit Kindern oder pflegebedürftigen Angehörigen. Denn für sie können dort auch Kontaktpersonen hinterlegt werden, die im Ernstfall die Betreuung übernehmen können.
1: Erklärt Christiane Hähnel vom ADAC. Auf dem Notfallpass befinden sich neben persönlichen Angaben aber auch medizinische Infos, wie Allergien, Vorerkrankungen, Medikamente oder die Blutgruppe. Wer Implantate wie einen Herzschrittmacher hat oder schwanger ist, kann das ebenfalls eintragen. Genauso lassen sich Informationen über eine Vorsorgevollmacht, die Patientenverfügung oder einen Organspendeausweis hinterlegen. Und ganz wichtig,
2: die Datensicherheit hat beim ADAC höchste Priorität. Alle Angaben sind verschlüsselt, im QR-Code gespeichert und selbst wenn ein Smartphone verloren geht, können Dritte die Daten nicht auslesen. Zugriffe erhalten ausschließlich Rettungskräfte über ihre Einsatzsoftware.
1: Der ADAC-Notfallpass bringt nicht nur Vorteile im Alltag, sondern kann auch auf Auslandsreisen eine echte Hilfe sein.
2: Über den persönlichen Login auf adac.de lassen sich nämlich die Daten per Klick auf Englisch übersetzen. So wird die Kommunikation mit Ärzten oder Sanitätern deutlich vereinfacht. Der ADAC-Notfallpass ist damit ein kleiner digitaler Helfer, der überall Leben retten kann.
0: Der digitale ADAC-Notfallpass macht wichtige Notfalldaten sofort verfügbar und kann im Ernstfall den Rettungskräften, egal wo auf der Welt, im Entscheidenden die entscheidenden Informationen liefern. Daten retten Leben. Weitere Infos gibt's auch unter adac.de/notfallpass und natürlich auch ganz gezielt im Internet. Ja, und mehr Musik jetzt hier bei uns auf EMR, die gibt's jetzt auch.

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1: Am Vormittag scheint vielerorts die Sonne, nur Richtung Küste ziehen ein paar Wolken durch und ab und zu kommt mal ein kurzer Schauer runter. Später gibt's überm Schwarzwald und an den Alpen ein paar Wolken. Insgesamt bleibt's aber oft trocken bei 21 bis 34 Grad. Morgen in der Mitte sonnig, an den Alpen Schauer und teils kräftige Gewitter, dazu ähnliche Werte wie heute.
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2: Als hoffentlich regelmäßige Hörer unserer Gesundheitsnachrichten wissen Sie natürlich, wer Professor Dr. Joachim Grifka ist. Ich habe mehrfach erwähnt, dass er einer der weltweit führenden Orthopäden ist. Dass wir auf seine

0: Unterstützung bei unseren Radiobeiträgen stolz sind, brauche ich nicht zu erwähnen. Noch mehr freut uns, dass Professor Grifka auch in Ärztekreisen so renommiert ist, dass man ihm mit der Paracelsus-Medaille die höchste ärztliche Ehrung der deutschen Ärzteschaft zugesprochen hat. Der ehemalige Direktor der Orthopädischen Universitätsklinik Regensburg ist auch nach seiner Emeritierung nicht im Ruhestand, sondern seit 2024 Leiter der Forschungsstelle Orthopädie und Ergonomie an der TH Regensburg und niedergelassener Arzt mit Praxis in Regensburg. Mit Professor Grifka wird ein Mediziner gewürdigt, der über Jahrzehnte die Entwicklung der Orthopädie in Deutschland mitgeprägt hat. Neben seinen Verdiensten um schonende Operationsverfahren zeichnet ihn eine konsequent patientenorientierte Behandlungsstrategie aus. Die Auszeichnung ehrt insbesondere ein ärztliches Wirken, das das Wohl der Patientinnen und Patienten stets in den Mittelpunkt stellt und die Gewinnmaximierung auch gegen erhebliche Widerstände in die Schranken weist. Die Auszeichnung hat auch regionale Bedeutung. Professor Grifka ist nach über 70 Jahren der erste Arzt aus Regensburg und Umgebung, der diese Auszeichnung erhält. Die Medaille wird seit 1952 verliehen und steht in der Tradition herausragender Mediziner wie Albert Schweitzer. Sie würdigt Persönlichkeiten der Ärzteschaft, die sich in besonderer Weise um Medizin und ärztliches Ethos verdient gemacht haben. Die Bundesärztekammer würdigt Professor Grifka als einen der prägenden Vertreter der modernen Orthopädie. Er war maßgeblich an der Zusammenführung der Fachgebiete Orthopädie und Unfallchirurgie beteiligt und Gründungspräsident der Deutschen Gesellschaft für Orthopädie und Unfallchirurgie, DGOU. Seine Lehrbücher und wissenschaftlichen Arbeiten sind fester Bestandteil der Ausbildung vieler Ärztinnen und Ärzte. Für Professor Grifka ist ein künstliches Gelenk stets die Ultima Ratio, also das letzte Mittel. Mit innovativen Knorpelbehandlungen und Wirbelsäulentherapien ermöglicht er es Patientinnen und Patienten häufig, eine Operation hinauszuzögern oder ganz zu vermeiden. Ist ein Eingriff unumgänglich, setzt er auf gezielte Vorbereitung und besonders schonende Operationsverfahren.
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1: Im Studio Philipp Rösler. Schönen guten Tag. Gesundheitsminister Rittwaken will offenbar den Beitragssatz für Kinderlose in der Pflegeversicherung erhöhen. Noch vor der Sommerpause soll der Gesetzentwurf dazu stehen, schreibt das RND. Hanna Messerschmidt, was steckt denn dahinter?
2: Naja, das Gesundheitsministerium rechnet mit einem Milliardendefizit in der Pflegeversicherung. Deshalb soll der Beitragszuschlag von Kinderlosen, die ja schon jetzt mehr bezahlen, von 0,6 auf 0,7 Prozentpunkte angehoben werden. Sie würden dann auf einen Beitragssatz von insgesamt 4,3% kommen. Geplant ist außerdem, dass die Eigenanteile für Pflegeheimkosten steigen und die Beiträge für Gutverdiener angehoben werden sollen.
1: Die USA haben nach eigenen Angaben erneut Ziele im Iran angegriffen, darunter Raketenabschussrampen und Schiffe, die Minen legen wollten. Das zuständige US-Kommando spricht von Selbstverteidigungsmaßnahmen. Im Iran-Krieg gilt gerade eigentlich eine Waffenruhe. Die USA und der Iran verhandeln über ein dauerhaftes Ende der Kämpfe. Hoffnungen auf ein schnelles Abkommen waren zuletzt wieder gedämpft worden. Der Tourismusbeauftragte Ploss sieht in der Golfkrise eine Chance für die deutschen Urlaubsorte. Der CDU-Politiker sagte den Funke-Zeitungen, er rechne vor allem an Nord- und Ostsee mit einer stärkeren Nachfrage. Er will die deutschen Tourismusstandorte stärken, unter anderem mit Investitionen ins Autobahn- und Schienennetz. Tränen beim VfL Wolfsburg, Jubel beim SC Paderborn. Der Zweitligist hat das Relegationsrückspiel mit 2:1 nach Verlängerung für sich entschieden und steigt zum dritten Mal in die Fußball-Bundesliga auf. Jana Klonikowski.
3: Für Wolfsburg geht's dagegen nach 29 Jahren wieder runter in Liga 2. Dabei waren die Wolfsburger schnell in Führung gegangen, kassierten dann in der 14. Minute aber eine gelb-rote Karte und Paderborn drehte das Spiel. Am Ende steht Wolfsburgs erster Bundesliga-Abstieg der Vereinsgeschichte und eine Riesenaufstiegsparty in Paderborn. Die gab es dort zuletzt 2019. Damals war nach einer Saison dann aber schon wieder Schluss mit dem Abenteuer Bundesliga.
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2: Am Vormittag scheint vielerorts die Sonne, nur Richtung Küste ziehen ein paar Wolken durch und ab und zu kommt mal ein kurzer Schauer runter. Später gibt's überm Schwarzwald und an den Alpen ein paar Wolken, insgesamt bleibt's aber oft trocken bei 21 bis 34 Grad. Morgen in der Mitte sonnig, an den Alpen Schauer und teils kräftige Gewitter, dazu ähnliche Werte wie heute.
0: EMR Radiodienst. Den aktuellen Verkehrsservice für deine Region findest du bei diversen Staumelde-Apps, bei Automobilclubs oder auf polizei.de. Wir wünschen dir eine gute Fahrt durchs EMR-Land. Komm gut an.

0: 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Der nächste Urlaub an der Nord- oder Ostsee kommt und dann heißt es ab in die Sonne und zwischendurch ab ins Wasser. Vor allem aber am Meer ist es dann gut zu wissen, dass jemand aufpasst. Was viele nicht wissen, die Rettungsschwimmer an unseren Küsten schützen und retten unser Leben ehrenamtlich, also ohne Bezahlung. Jonas Wohlberg hat mehr Infos.
1: Damit am Strand schnell geholfen werden kann, braucht es Menschen, die Verantwortung übernehmen. Oft den ganzen Sommer über. Der Wasserrettungsdienst an unseren Küsten funktioniert dabei nicht spontan, sondern folgt klaren Strukturen und Abläufen. Eine, die aktiv mit aufpasst, ist auch diesen Sommer wieder Rettungsschwimmerin Johanna.
2: Also wir starten morgens immer mit einer Besprechung. Da sprechen wir über Sachen, die heute anstehen oder besonders sein könnten. Besonders wichtig sind dabei Wind, Wetter, Wellen oder auch Strömungen. Und dann schwärmen wir meistens aus, gehen auf unsere Türme, besetzen die Strandwache.
1: Zum Glück sind die meisten Aufgaben präventiv, verrät Johanna. Wenn aber doch mal etwas passiert, zählt Teamgeist und Zusammenhalt im Einsatz.
2: Unterschätzt wird oft, wie schnell sich die Situation am Meer verändern können und dass die Strömung, der Wind oder die Welle häufig ganz falsch eingeschätzt werden. Oder auch Familien mit Kindern, die sind schnell mal abgelenkt und haben da nicht mehr vollen Fokus und eben in solchen Fällen ist es dann wichtig, dass wir da sind.
1: Trotz dieser Verantwortung entscheiden sich jedes Jahr viele bewusst für den Einsatz an der Küste. Für sie ist der Sommer nicht nur Freizeit, sondern eine Zeit, in der sie helfen, dazulernen und persönlich wachsen.
3: Um selbst an die Küste zu fahren, braucht man nur ein Rettungsschwimmabzeichen Silber und einen Erste-Hilfe-Kurs. Und beides kann man in einer DLRG-Ortsgruppe machen. Und sobald man sich dann entschieden hat, kann man sich online ganz einfach anmelden und mitmachen. Die DLRG sorgt an einer Küste für die Unterkunft, übernimmt die Reisekosten und gibt zusätzlich einen Zuschuss für die Verpflegung.
0: Der Wasserrettungsdienst an unseren Küsten lebt vom Engagement vieler Ehrenamtlicher. Und wer im Sommer Teil davon sein möchte, kann sich die Informationen ganz einfach im Internet besorgen unter dlrg.de/mitmachen. Und mehr Informationen natürlich, wie gesagt, im Internet. Mehr Musik jetzt hier bei uns auf EMR. Bleibt bei uns. Stay tuned.

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1: Am Vormittag scheint vielerorts die Sonne, nur Richtung Küste ziehen ein paar Wolken durch und ab und zu kommt mal ein kurzer Schauer runter. Später gibt's über dem Schwarzwald und an den Alpen ein paar Wolken. Insgesamt bleibt's aber oft trocken bei 21 bis 34 Grad. Morgen in der Mitte sonnig, an den Alpen Schauer und teils kräftige Gewitter, dazu ähnliche Werte wie heute.
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0: und noch mehr Musik. Schön, dass du zuhörst. Servus.
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2: Welches deutsches Bundesland ist das kleinste? Das kleinste deutsche Bundesland ist eigentlich ein Stadtstaat namens Bremen. Gerade mal 419 Quadratkilometer misst es an Fläche.
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1: Im Studio Philipp Rösler. Schönen guten Tag. Wer keine Kinder hat, soll bald mehr in die Pflegeversicherung einzahlen. Das plant Gesundheitsministerin Waken, schreibt das Redaktionsnetzwerk Deutschland. Der Extrabeitrag für Kinderlose soll von 0,6 auf 0,7 Prozentpunkte steigen, macht dann insgesamt 4,3 Prozent vom Gehalt. Hintergrund ist ein Milliardenloch in der Pflegekasse. Auch die Eigenanteile im Pflegeheim sollen steigen. Viele Bundespolizisten schieben ihren Dienst offenbar in Bruchbuden. Jede dritte Dienststelle sei marode, heißt es von der Gewerkschaft der Polizei. Tim Ritztrup mit den Einzelheiten.
2: GdP-Chef Roskopf spricht in der Rheinischen Post von Schimmel, heruntergekommenen Toiletten, überfüllten Räumen und Containerprovisorien. Für neue Kollegen würden Büros und Parkplätze fehlen. Wer von Einsatzkräften rund um die Uhr Höchstleistungen erwartet, muss ihnen auch vernünftige Bedingungen bieten, findet Roskopf. Das sei keine Luxusforderung, sondern eine Frage von Respekt, Motivation und letztlich auch öffentlicher Sicherheit.
1: Fast jeder fünfte Mensch in Deutschland raucht. Die Zahl ist in den vergangenen Jahren damit ziemlich stabil geblieben. Am häufigsten greifen die 40- bis 44-Jährigen zu Kippe oder zur E-Zigarette. In der Altersgruppe liegt der Raucheranteil bei 26 Prozent. Zuletzt ist Rauchen aber auch bei den Jüngeren wieder beliebter geworden. Die Sorge vor neuen heftigen russischen Angriffen auf Kiew wächst. Russland hat jetzt Ausländer und Diplomaten aufgefordert, die ukrainische Hauptstadt so schnell wie möglich zu verlassen. Mehr von Jana Klonikowski.
3: Erst jetzt am Wochenende hatte Russland massive Angriffe auf die Ukraine geflogen. Dabei kam auch eine atomwaffenfähige Hyperschallrakete zum Einsatz. Das hatte für Entsetzen und Empörung bei den westlichen Verbündeten der Ukraine gesorgt. Kanzler Merz sprach von einer rücksichtslosen Eskalation. EU-Kommissionschefin von der Leyen von Terror gegen Zivilisten. Noch in dieser Woche wollen wohl die EU-Außenminister über eine gemeinsame Reaktion beraten.
1: Bei der Eishockey-WM fiebert das deutsche Team heute mit Ungarn. Nur wenn der Außenseiter gegen Lettland in der regulären Spielzeit gewinnt, kommt Deutschland noch ins Viertelfinale. Ansonsten ist das Turnier in der Schweiz für die DEB-Auswahl beendet.
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4: Fast überall in Deutschland scheint gerade die Sonne, nur Richtung Küste gibt's mal ein paar Wolken. Auf Rügen kann auch mal ein kurzer Schauer runterkommen. Später tauchen auch überm Schwarzwald und an den Alpen ein paar Wolken auf. Insgesamt bleibt's aber sommerlich mit maximal 21 bis 34 Grad. Morgen dann an den Alpen Schauer und Gewitter, sonst meist trocken. Dazu bis zu 33 Grad maximal.
0: EMR Radiodienst. Den aktuellen Verkehrsservice für deine Region findest du bei diversen Staumelde-Apps, bei Automobilclubs oder auf polizei.de. Wir wünschen dir eine gute Fahrt durchs EMR-Land. Komm gut an. 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

0: Die Dienstagsausgabe von Extra, deinem Vormittag auf EMR. Die einen lieben den Tag, andere verstehen den Hype überhaupt nicht und manche würden sich am Tag am liebsten verkriechen. Der Valentinstag. Große Gefühle, rote Rosen und herzförmige Pralinenstachel stehen dann hoch im Kurs, doch Liebe und eine extra große Portion Drama gibt's das ganze Jahr und zwar am Kiosk, in den Zeitschriftenläden, im Supermarkt und in den Bahnhofsbuchhandlungen, nämlich in Form von Romanheften. Und die sind nicht nur absoluter Kult, sondern einfach nicht wegzudenken und auch super beliebt. Wieso das so ist, das bespreche ich jetzt mit meiner Kollegin Jessica Martin. Hallo Jessica, warum ist denn das so? Erklär mal, warum ist das so?
1: Heftromane liefern, ganz kurz gesagt, einfach das, was viele Leserinnen und Leser suchen, und das ist eben unkomplizierte Unterhaltung. Die Hefte sind preisgünstig, haben klare Geschichten, bei denen wirklich für jeden Geschmack was dabei ist. Das reicht von Mystery, Western über Gruselgeschichten und Krimis bis hin zu den klassischen Adels-, Arzt- und Liebesromanen.
0: Ach, Schmalz.
1: Allein der Marktführer Bastei Lübbe hat insgesamt über 80 verschiedene Titel, die der Verlag seit mittlerweile 73 Jahren herausbringt.
0: Welche Vorteile haben denn die Romane noch?
1: Sie sind kurz, um genau zu sein, immer exakt 64 Seiten lang. Und das
0: praktisch
1: ist super für alle, die, wie ich zum Beispiel, zwar total gerne lesen, aber nicht so viel Zeit haben, um dicke Wälzer zu verschlingen. Und gerade in der jetzigen Zeit, wo ja vor allem die jüngeren Leute alles viel schneller konsumieren wollen und sich häufig eher kürzere Inhalte im Internet anschauen, sind die Heftromane genau das Richtige. Um da auch mit der Zeit zu gehen, gibt's fast alle Hefte parallel auch als E-Book.
0: Viele verbinden die Hefte ja vor allem mit der älteren Generation. Kommen die Themen überhaupt bei den Jüngeren an? Also.
1: Ja klar, denn auch die Geschichten und Helden selbst gehen mit der Zeit und haben mittlerweile Smartphones oder fahren coole Autos. Und auch bei den Arztromanen ist Aktualität wichtig, denn Behandlungs- und Operationsmethoden verändern sich ja ständig. Es gibt jetzt sogar eine brandneue Liebesroman-Taschenheftserie, die besonders bei jüngeren Leserinnen und Lesern richtig gut ankommen dürfte.
0: Ach schauen, du hattest ja die Chance, schon mal reinzulesen. Worauf können wir uns jetzt da mal ganz konkret freuen?
1: Bei der neuen Bastei-Taschenheftreihe Love in Millions geht's aufregend, sexy und gefährlich zu. Die Geschichten, die drehen sich meist um Männer, die alles besitzen, nur nicht die Liebe, und über Frauen, die stark genug sind, ihr Herz zu erobern. Und ich will ja nicht zu viel verraten, aber da geht's schon ganz schön heiß her mit einem ordentlich erotischen Touch, und das passt ja auch ganz gut zum Valentinstag.
0: Erotisch und Valentinstag, na okay. Jetzt sind wir gerade wieder beim Thema Heftromane am Valentinstag. Warum passt denn das eigentlich so gut zusammen? Wegen dem Schmalz allein kann es ja nicht sein, oder?
1: Ganz einfach, weil sie wirklich immer ein Happy End bieten.
0: Ah, ja.
1: Außerdem
0: okay.
1: Strotzen sie vor Romantik und Gefühlen. Woche für Woche erscheinen neue Geschichten, bei denen es um die Irrungen und Wirrungen der Liebe geht. Und das Schöne, es ist nicht einfach nur seicht und absolut heile Welt, sondern bietet auch Konflikte, Drama, Schicksalsschläge, genau wie das Leben eben so spielt. Es wird geliebt, gelitten, missverstanden und am Ende doch geküsst. Perfekt für alle, die am Valentinstag Herz klopfen wollen, und zwar ganz ohne Risiko. Einfach aufschlagen, mitfiebern und sich so ein kleines Happy End gönnen.
0: Naja, für jeden von uns ein kleines Happy End ist ja auch nicht schlecht. Wie viele Titel welchen Titel konkret würdest du jetzt für den Valentinstag empfehlen? Hast du da einen im Petto? Hast du da irgendwas, was du sagen kannst?
1: Neben der neuen Love in Millions Reihe passen natürlich auch die bekannten zeitlosen Klassiker, wie die Romane von Hedwig Kurzmaler, die Fürstenromane oder auch die Silvia-Reihe. Übrigens gibt's mit Silvia Gold, Band 258, es begann am Valentinstag, einen wirklich schönen Liebesroman, der thematisch natürlich perfekt passt.
0: Ja gut, alles klar. Jessica, danke dir für deine Infos.
1: Gerne.
0: Ein garantiertes Happy End findest du zum Valentinstag also auf jeden Fall in einem kultigen Heftroman, egal ob als Klassiker oder prickelnd neu. Mehr Infos und eine Übersicht über alle Heftromane gibt's unter bastei.de im Internet. Und mehr Musik jetzt hier bei uns auf EMR.

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1: Fast überall in Deutschland scheint gerade die Sonne, nur Richtung Küste gibt's mal ein paar Wolken. Auf Rügen kann auch mal ein kurzer Schauer runterkommen. Später tauchen auch über dem Schwarzwald und an den Alpen ein paar Wolken auf. Insgesamt bleibt's aber sommerlich mit maximal 21 bis 34 Grad. Morgen dann an den Alpen Schauer und Gewitter, sonst meist trocken. Dazu bis zu 33 Grad maximal.
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2: Wie heißt die weibliche Hauptfigur im Kasperle-Theater an der Seite von Kasper und Seppel? Gretel heißt die Handpuppe im Kasperle-Theater, die die Frau der Vernunft darstellt.
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1: Im Studio Philipp Rösler. Schönen guten Tag. In Deutschland wird weiter viel geraucht und gewaped. Knapp ein Fünftel macht das, heißt es vom Statistischen Bundesamt. Am häufigsten greifen die 40- bis 44-Jährigen zu Kippe oder E-Zigarette. Aber auch bei Jugendlichen ist Rauchen wieder beliebter geworden. Dazu der Drogenbeauftragte der Bundesregierung, Hendrik Streeck.
2: Jugendliche werden durch poppige Aufmachung süßen Geschmack an einen hochgradig abhängig machenden Stoff herangeführt, dem Nikotin, und abhängig gemacht. Das sind Produkte, die im Übrigen zu 90% in China hergestellt werden. Solche aromatisierten Stoffe wie Strawberry Kiwi Vapes sind in China selber verboten, aber wir importieren sie.
1: In Belgien sind ein Schulbus und ein Zug zusammengestoßen. Laut belgischen Medien gibt es mehrere Tote. Der Kleinbus mit den Schülern drin ist wohl an einem Bahnübergang zwischen Brüssel und Antwerpen von dem Zug erfasst worden. Offenbar waren die Schranken geschlossen. Warum der Bus trotzdem auf die Gleise fuhr, ist unklar. Gesundheitsministerin Wagen will offenbar den Beitragssatz für Kinderlose in der Pflegeversicherung erhöhen. Noch vor der Sommerpause soll der Gesetzentwurf dazu stehen, schreibt das RND. Hanna Messerschmidt, was steckt denn dahinter?
3: Naja, das Gesundheitsministerium rechnet mit einem Milliardendefizit in der Pflegeversicherung. Deshalb soll der Beitragszuschlag von Kinderlosen, die ja schon jetzt mehr bezahlen, von 0,6 auf 0,7 Prozentpunkte angehoben werden. Sie würden dann auf einen Beitragssatz von insgesamt 4,3% kommen. Geplant ist außerdem, dass die Eigenanteile für Pflegeheimkosten steigen und die Beiträge für Gutverdiener angehoben werden sollen.
1: In Frankreich und Großbritannien sind neue Hitzerekorde für den Mai erreicht worden. Bei London wurden gestern 33,5 Grad gemessen und in ganz Frankreich war der Montag der wärmste Tag in einem Mai seit Beginn der Aufzeichnungen. Heute sollen die Temperaturen noch höher steigen. Auch in Deutschland wackeln örtlich Hitzerekorde. Vor 21 Jahren kletterte das Thermometer in Weibstadt im Rhein-Neckar-Kreis auf 35 Grad. Die Marke könnte heute überschritten werden.
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3: Fast überall in Deutschland scheint gerade die Sonne, nur Richtung Küste gibt's mal ein paar Wolken. Auf Rügen kann auch mal ein kurzer Schauer runterkommen. Später tauchen auch überm Schwarzwald und an den Alpen ein paar Wolken auf. Insgesamt bleibt's aber sommerlich mit maximal 21 bis 34 Grad. Morgen dann an den Alpen Schauer und Gewitter, sonst meist trocken, dazu bis zu 33 Grad maximal.
0: EMR Radiodienst. Den aktuellen Verkehrsservice für deine Region findest du bei diversen Staumelde-Apps, bei Automobilclubs oder auf polizei.de. Wir wünschen dir eine gute Fahrt durchs EMR-Land. Komm gut an. 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
1: Fast überall in Deutschland scheint gerade die Sonne, nur Richtung Küste gibt's mal ein paar Wolken. Auf Rügen kann auch mal ein kurzer Schauer runterkommen. Später tauchen auch über dem Schwarzwald und an den Alpen ein paar Wolken auf. Insgesamt bleibt's aber sommerlich mit maximal 21 bis 34 Grad. Morgen dann an den Alpen Schauer und Gewitter, sonst meist trocken. Dazu bis zu 33 Grad maximal.
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1: Im Studio Philipp Rösler. Schönen guten Tag. Fast jeder Fünfte in Deutschland raucht. Das hat der Drogenbeauftragte der Bundesregierung, Hendrik Streeck, gesagt. Jugendliche sind mittlerweile immer häufiger am Rauchen und Vapen. In den letzten Jahren ist der Anteil der Raucher unter den 12- bis 17-Jährigen deutlich angestiegen. Streeck betont:
2: Aromen, die den Einstieg für Kinder und Jugendliche erleichtern, müssen vom Markt. Cola, Kaugummi, Erdbeer machen ein Abhängigkeitsprodukt am Ende angenehmer, süßer und sozial auch anschlussfähiger, wenn es eben nur nach Kiwi riecht und nicht nach Rauch. Und solche Aromen senken insgesamt die Hemmschwelle fürs Rauchen und den Konsum solcher Produkte.
1: Bei einem schweren Zusammenstoß zwischen einem Schulbus und einem Zug sind in Belgien 2 Kinder und 2 Erwachsene ums Leben gekommen. Das hat der belgische Verkehrsminister mitgeteilt. Offenbar war der Schulbus nördlich von Brüssel trotz geschlossener Schranken über einen Bahnübergang gefahren. Viele Bundespolizisten schieben ihren Dienst offenbar in Bruchbuden. Jede dritte Dienststelle sei marode, heißt es von der Gewerkschaft der Polizei. GdP-Chef Roßkopf sagte der Rheinischen Post, wer von den Einsatzkräften rund um die Uhr Höchstleistungen erwartet, muss ihnen auch vernünftige Bedingungen bieten. US-Außenminister Rubio hält Frieden mit dem Iran weiter für möglich, trotz der neuen US-Angriffe. Im Laufe des Tages sind weitere Verhandlungen geplant. Gestern hatten die USA Raketenstellungen und Schiffe angegriffen, trotz geltender Waffenruhe. In Deutschland herrscht gerade überall Sommerwetter. Der Deutsche Wetterdienst rechnet aber nicht mit neuen Temperaturrekorden. Tim Pritztrup mit mehr.
3: Vor allem im Südwesten wird es heute und morgen heiß. Bis zu 34 Grad sind drin. Schattensuche ist da angesagt. Rekordverdächtig ist das Ganze laut DWD, aber zumindest hierzulande nicht. Im Mai 1922 wurden in Hamburg fast 37 Grad gemessen. Über Teilen Europas hängt gerade eine Hitzeglocke. Deutschland liegt am Rand. In Frankreich und Großbritannien wurden Hitzerekorde gebrochen.
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5: Viel Sonne jetzt Richtung Nachmittag, ein paar Wolken sind auch unterwegs, auf Rügen kann noch mal ein kurzer Schauer runterkommen. Dazu wird's richtig heiß, meist liegen die Höchstwerte zwischen 21 und 34 Grad. Morgen bleibt's oft sonnig und trocken, an den Alpen sind aber Schauer und Gewitter möglich, bei bis zu 33 Grad.
0: EMR Radiodienst. Den aktuellen Verkehrsservice für deine Region findest du bei diversen Staumelde-Apps, bei Automobilclubs oder auf polizei.de. Wir wünschen dir eine gute Fahrt durchs EMR-Land. Komm gut an.
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1: Viel Sonne jetzt Richtung Nachmittag. Ein paar Wolken sind auch unterwegs. Auf Rügen kann noch mal ein kurzer Schauer runterkommen. Dazu wird's richtig heiß. Meist liegen die Höchstwerte zwischen 21 und 34 Grad. Morgen bleibt's oft sonnig und trocken. An den Alpen sind aber Schauer und Gewitter möglich bei bis zu 33 Grad.
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1: Im Studio André Glatzel, schönen guten Tag. In Deutschland wird weiter viel geraucht und gewaped. Knapp ein Fünftel macht das, heißt es vom Statistischen Bundesamt. Am häufigsten greifen die 40- bis 44-Jährigen zu Kippe oder zur E-Zigarette. Auch bei Jugendlichen ist Rauchen wieder beliebter geworden. Dazu der Drogenbeauftragte der Bundesregierung Hendrik Streeck.
2: Jugendliche werden durch poppige Aufmachung süßen Geschmack an einen hochgradig abhängig machenden Stoff herangeführt, dem Nikotin, und abhängig gemacht. Das sind Produkte, die im Übrigen zu 90% in China hergestellt werden. Solche aromatisierten Stoffe wie Strawberry Kiwi Vapes sind in China selber verboten, aber wir importieren sie.
1: Bei einem schweren Zusammenstoß zwischen einem Schulbus und einem Zug in Belgien sind 2 Kinder und 2 Erwachsene ums Leben gekommen. Das hat der belgische Verkehrsminister Grücke mitgeteilt. Offenbar war der Schulbus nördlich von Brüssel trotz geschlossener Schranken über einen Bahnübergang gefahren. Viele Bundespolizisten schieben ihren Dienst offenbar in Bruchbuden. Jede dritte Dienststelle sei marode, heißt es von der Gewerkschaft der Polizei. Mehr von Tim Britztrupp.
3: GdP-Chef Roßkopf spricht in der Rheinischen Post von Schimmel, heruntergekommenen Toiletten, überfüllten Räumen und Containerprovisorien. Für neue Kollegen würden Büros und Parkplätze fehlen. Wer von Einsatzkräften rund um die Uhr Höchstleistungen erwartet, muss ihnen auch vernünftige Bedingungen bieten, findet Roßkopf. Das sei keine Luxusforderung, sondern eine Frage von Respekt, Motivation und letztlich auch öffentlicher Sicherheit.
1: Die USA gehen wohl auf Distanz zur NATO. Wie der Spiegel berichtet, wollen die Amerikaner ihre Militärbeiträge stark zurückfahren. Es geht vor allem um weniger Kampfjets, Kriegsschiffe und Drohnen. US-Präsident Trump fordert seit längerem, dass Europa und Kanada mehr in die NATO-Verteidigung stecken sollen. Viele Deutsche wünschen sich eine Welt ohne künstliche Intelligenz. Bei einer Umfrage des Digitalverbandes Bitkom haben das 42% gesagt. Sowohl im Alltag als auch im Job wird KI mittlerweile immer mehr genutzt. Das verunsichert viele, sagt Bitkom-Präsident Wintergerst.
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4: Viel Sonne jetzt Richtung Nachmittag. Ein paar Wolken sind auch unterwegs. Auf Rügen kann auch mal ein kurzer Schauer runterkommen. Dazu wird's richtig heiß. Meist liegen die Höchstwerte zwischen 21 und 34 Grad. Morgen bleibt's oft sonnig und trocken, an den Alpen sind aber Schauer und Gewitter möglich, bei bis zu 33 Grad.
0: EMR Radiodienst. Den aktuellen Verkehrsservice für deine Region findest du bei diversen Staumelde-Apps, bei Automobilclubs oder auf polizei.de. Wir wünschen dir eine gute Fahrt durchs EMR-Land. Komm gut an. 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
1: Viel Sonne jetzt Richtung Nachmittag. Ein paar Wolken sind auch unterwegs. Auf Rügen kann noch mal ein kurzer Schauer runterkommen. Dazu wird's richtig heiß. Meist liegen die Höchstwerte zwischen 21 und 34 Grad. Morgen bleibt's oft sonnig und trocken. An den Alpen sind aber Schauer und Gewitter möglich bei bis zu 33 Grad.
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1: Im Studio André Glatzel. Schönen guten Tag. Ob Kippen oder E-Zigaretten, fast jeder Fünfte in Deutschland raucht oder vapet. Das hat der Drogenbeauftragte der Bundesregierung Hendrik Streeck gesagt. Besonders auffällig, in den letzten Jahren ist der Anteil der Raucher unter den 12- bis 17-Jährigen deutlich angestiegen. Streeck fordert, dass Aromen, die den Einstieg von Kindern und Jugendlichen erleichtern, vom Markt müssen. Sprich, solche Geschmacksrichtungen wie Cola, Erdbeer oder Kiwi. In Belgien ist ein Zug mit einem Schulbus kollidiert. Es gibt 4 Tote, 2 Kinder und 2 Erwachsene. Das hat die belgische Regierung mitgeteilt. Die Einzelheiten von Tom Husse.
2: Passiert ist das Ganze am Morgen auf einem Bahnübergang nicht weit von Brüssel entfernt. Von der Bahngesellschaft heißt es, Bilder der Überwachungskameras zeigen, wie der Bus auf den Bahnübergang fährt, obwohl die Schranke unten ist. Die genauen Hintergründe sind noch unklar. 7 Kinder und 2 Erwachsene saßen in dem Bus, als der Unfall passiert ist. Im Zug blieben alle unverletzt.
1: Die Staatsanwaltschaft Potsdam ermittelt wegen häuslicher Gewalt gegen Schauspieler Christian Ulmen. In der Sache geht es um Vorwürfe seiner Ex-Frau Colleen Fernandes. Die 44-Jährige hat ihm auch digitale Gewalt vorgeworfen, das wird noch geprüft. Ulmen streitet die Vorwürfe ab. Die meisten Deutschen glauben nicht an ein Comeback der FDP unter Parteiurgestein Kubicki. Nur 25% gehen in einer NTV-Umfrage davon aus, dass es die Partei zurück in den Bundestag schafft. Am kommenden Samstag soll Kubicki zum neuen Parteichef gewählt werden. In Deutschland herrscht gerade überall Sommerwetter. Der Deutsche Wetterdienst rechnet aber nicht mit neuen Temperaturrekorden. Mehr von Tim Britztrupp.
3: Vor allem im Südwesten wird es heute und morgen heiß, bis zu 34 Grad sind drin, Schattensuche ist da angesagt, rekordverdächtig ist das Ganze laut DWD, aber zumindest hierzulande nicht. Im Mai 1922 wurden in Hamburg fast 37 Grad gemessen. Über Teilen Europas hängt gerade eine Hitzeglocke, Deutschland liegt am Rand, in Frankreich und Großbritannien wurden Hitzerekorde gebrochen.
1: Deutschland ist bei der Eishockey-WM in der Schweiz ausgeschieden. Trotz 3 Siegen in Folge war die DEB-Auswahl auf Schützenhilfe angewiesen, um noch ins Viertelfinale zu kommen. Dafür hätte Ungarn gegen Lettland gewinnen müssen. Allerdings setzten sich die Letten mit 8:1 durch.
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4: Sonne satt am Himmel, dazu bleibt es in meisten Ecken trocken, nur überm Schwarzwald und über den Alpen hängen ein paar Wolken rum. Bis zum Abend ändert sich nicht viel und die Temperaturen liegen gerade, je nach Gegend, zwischen 21 und 34 Grad. Morgen kommt an der Küste mehr Grau rein, sonst ist es oft sonnig. Richtung Alpen ab und zu ein Schauer oder ein Gewitter, dazu maximal 33 Grad.
0: EMR Radiodienst. Den aktuellen Verkehrsservice für deine Region findest du bei diversen Staumelde-Apps, bei Automobilclubs oder auf polizei.de. Wir wünschen dir eine gute Fahrt durchs EMR-Land. Komm gut an. 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

0: Dein Nachmittag auch am Dienstag auf EMR mit Servus Deutschland. Schön, dass du dabei bist. Wir Deutschen sind ja ein sehr reiselustiges Volk und viele träumen in den eiskalten, grauen Wintertagen schon ganz intensiv vom nächsten Urlaub, von warmen Gefilden, von Sonne, von, ja, einfach weg. Wovon genau? Also was gerade besonders angesagt ist und welche Vorteile eine möglichst frühzeitige Buchung und Planung, also erst die Planung, dann die Buchung hat, weiß jetzt Helge Michael. Und sie hat die Tipps aus unserer Reiseredaktion mal zusammengestellt.
1: Viele Urlauber wollen dieses Jahr keinen reinen Strandurlaub mehr machen, sondern ein bisschen mehr erleben. Und das so individuell wie möglich, sagt der Tourlehn-Reiseexperte Roman Karin.
2: Sie möchten verschiedene Regionen entdecken, unterschiedliche Orte erleben und ein Land wirklich in seiner Vielfalt kennenlernen. Und Erlebnisse stehen dabei klar im Vordergrund. Die Erholung, die früher oft mit 2 Wochen Strandurlaub verbunden war, entsteht heute eher automatisch, häufig auch als mentale Erholung, einfach durch die vielen neuen Eindrücke.
1: Sehr stark nachgefragt sind aktuell zum Beispiel Südafrika, Japan und Kanada.
2: Südafrika begeistert hier vor allem durch eine sehr besondere Kombination aus Safari, Weinregion und Küste. Japan fasziniert mit seiner Kultur, aber auch mit der außergewöhnlichen Kulinarik. Und Kanada steht wie kaum ein anderes Land für beeindruckende Natur und spektakuläre Landschaften. Also ideal für alle, die aktiv unterwegs sein möchten und viel Raum schätzen.
1: So eine maßgeschneiderte Erlebnisrundreise sollte man allerdings gut vorbereiten und möglichst jetzt schon planen.
2: Ja, weil innerhalb eines Landes gibt es oft viel mehr Möglichkeiten, als man in 2 oder 3 Wochen überhaupt erleben kann. Und anders als bei Pauschalreisen gibt es hier meist keine festen Kontingente und auch keine klassischen Last-Minute-Angebote, weil gerade kleinere Unterkünfte und besondere Erlebnisse in manchen Regionen nur sehr begrenzt verfügbar sind. Und deshalb lohnt es sich, früh zu planen.
1: Dennoch gibt's gute Frühbucherangebote und man muss auch bei der Zusammenstellung des Urlaubs kaum Kompromisse machen.
2: Also wichtig ist, dass bei individuellen Rund- und so Multistoppreisen sehr viele Bausteine ineinander greifen. Also Unterkünfte, besondere Erlebnisse, Flüge, Mietwagen, Transport über mehrere Stationen hinweg. Und genau deshalb hilft wirklich eine gute Expertenplanung dabei, klare Schwerpunkte zu setzen und die verfügbare Zeit sinnvoll zu nutzen. Und so entsteht am Ende eine Route, die in sich stimmig ist und wirklich auch zu den eigenen Vorstellungen passt.
0: Wer also jetzt seinen Urlaub planen und dabei auf möglichst viele Frühbuchervorteile zurückgreifen möchte, findet natürlich Inspiration im Internet, zum Beispiel auf tourlane.de. Und ja, mehr Musik dazu zum Planen für den kommenden Urlaub gibt's hier bei uns auf EMR mit dem Sound deines Lebens. Also bleib bei uns.

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1: Sonne satt am Himmel, dazu bleibt es in meisten Ecken trocken. Nur überm Schwarzwald und über den Alpen hängen ein paar Wolken rum. Bis zum Abend ändert sich nicht viel und die Temperaturen liegen gerade, je nach Gegend, zwischen 21 und 34 Grad. Morgen kommt an der Küste mehr Grau rein, sonst ist es oft sonnig. Richtung Alpen ab und zu ein Schauer oder ein Gewitter, dazu maximal 33 Grad.
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2: Nach dem Winter werben viele Werkstätten für ihren Frühjahrscheck. Dabei wird das Fahrzeug für eine kleine Gebühr rundum untersucht mit dem Ziel, Schäden nach dem Winter zu finden. Immer wieder erlebt der ADAC, dass bei diesen Frühjahrschecks vermeintliche Defekte teils im vierstelligen Bereich gefunden werden. Damit einhergeht meist auch das Angebot der Werkstatt, den Schaden sofort vor Ort zu beheben. Oft wird eine hohe Dringlichkeit oder ein Verkehrssicherheitsproblem geltend gemacht. Der Mobilitätsclub informiert darüber, wie mit diesen Frühjahrschecks umgegangen werden kann und welche Rechte Autofahrer haben. Generell ist ein regelmäßiger Check zu empfehlen. Ein Fahrzeug besteht aus einer Vielzahl von Verschleißteilen, die durch den Einfluss von Belastung, Wetter und Zeit an Leistung einbüßen oder sogar kaputt gehen können. Für Werkstätten sind Frühjahrschecks insofern interessant, als dass sie auftretende Defekte reparieren können. Den ADAC erreichen aber immer wieder Verdachtsmeldungen von Mitgliedern, dass einzelne Werkstätten versuchen, nach einem Check unnötige Reparaturen zu verkaufen. Autofahrer sollten wissen, dass es ihnen bei einem Frühjahrscheck immer frei steht, ein Reparaturangebot abzulehnen. Der eigentliche Auftrag bezieht sich nur auf die Untersuchung und nicht auf einen möglichen Folgeauftrag. Insbesondere bei aufwendigeren Reparaturen empfiehlt der ADAC, dass man sich zunächst den Schaden zeigen lassen sollte und dann einen Kostenvoranschlag anfertigen lässt. Anschließend kann man sich bei einer zweiten Werkstatt oder einer neutralen Prüfstelle eine weitere Bewertung oder Angebot einholen. ADAC-Untersuchungen zeigen, dass die Reparaturkosten je nach Anbieter sehr weit auseinanderliegen können, weshalb sich Vergleichen immer lohnt. Verbraucher sollten dann stutzig werden, wenn sie zu einer sofortigen Entscheidung gedrängt werden. Selbst für den Fall, dass der Schaden so schwer ist, dass man damit nicht mehr weiterfahren kann, gibt es die Möglichkeit, sich telefonischen Rat bei einer anderen Werkstatt oder auch der ADAC-Technik-Hotline

0: einzuholen. Auf keinen Fall sollte bei Skepsis ein Reparaturauftrag erteilt werden. Auch eine mündliche Zusage kann bereits als Auftrag gewertet werden. Wer von vornherein eine neutrale Untersuchung favorisiert, sollte den Frühjahrscheck bei einer Einrichtung durchführen lassen, die keine eigenen Reparaturen anbietet. Das können unabhängige Prüfdienste sein. Auch der ADAC bietet entsprechende Untersuchungen in vielen Prüfzentren an.
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1: Im Studio André Glatzel. Schönen guten Tag. Fast jeder Fünfte in Deutschland raucht. Das hat der Drogenbeauftragte der Bundesregierung Hendrik Streeck gesagt. Jugendliche sind mittlerweile immer häufiger am Rauchen und Vapen. In den letzten Jahren ist der Anteil der Raucher unter den 12- bis 17-Jährigen deutlich angestiegen. Streeck betont:
2: Aromen, die den Einstieg für Kinder und Jugendliche erleichtern, müssen vom Markt. Cola, Kaugummi, Erdbeer machen ein Abhängigkeitsprodukt am Ende angenehmer, süßer und sozial auch anschlussfähiger, wenn es eben nur nach Kiwi riecht und nicht nach Rauch. Und solche Aromen senken insgesamt die Hemmschwelle fürs Rauchen und den Konsum solcher Produkte.
1: Tragischer Unfall in Belgien. Dort sind ein Schulbus und ein Zug zusammengestoßen. Es gibt 4 Tote, 2 Kinder und 2 Erwachsene, so die belgische Regierung. Passiert ist das Ganze in der Nähe von Brüssel. Der Bus ist dort auf einen Bahnübergang gefahren, obwohl die Schranke unten war. Gesundheitsministerin Wagen will offenbar den Beitragssatz für Kinderlose in der Pflegeversicherung erhöhen. Noch vor der Sommerpause soll der Gesetzentwurf dazu stehen, schreibt das RND. Hanna Messerschmidt, was steckt dahinter?
3: Naja, das Gesundheitsministerium rechnet mit einem Milliardendefizit in der Pflegeversicherung. Deshalb soll der Beitragszuschlag von Kinderlosen, die ja schon jetzt mehr bezahlen, von 0,6 auf 0,7 Prozentpunkte angehoben werden. Sie würden dann auf einen Beitragssatz von insgesamt 4,3% kommen. Geplant ist außerdem, dass die Eigenanteile für Pflegeheimkosten steigen und die Beiträge für Gutverdiener angehoben werden sollen.
1: Das Landgericht Wuppertal hat 4 Geldautomatensprenger zu langen Haftstrafen verurteilt. Einer der Niederländer kommt für über 8 Jahre hinter Gitter. Die Männer haben 18 Geldautomaten in Deutschland gesprengt und dabei über 1,5 Millionen Euro erbeutet. Deutschland ist bei der Eishockey-WM in der Schweiz ausgeschieden. Trotz 3 Siegen in Folge war die DEB-Auswahl auf Schützenhilfe angewiesen, um noch ins Viertelfinale zu kommen. Dafür hätte Ungarn gegen Lettland gewinnen müssen. Allerdings setzten sich die Letten mit 8:1 durch.
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4: Sonne satt am Himmel, dazu bleibt es in meisten Ecken trocken, nur überm Schwarzwald und über den Alpen hängen ein paar Wolken rum. Bis zum Abend ändert sich nicht viel und die Temperaturen liegen gerade, je nach Gegend, zwischen 21 und 34 Grad. Morgen kommt an der Küste mehr Grau rein, sonst ist es oft sonnig. Richtung Alpen ab und zu ein Schauer oder ein Gewitter, dazu maximal 33 Grad.
0: 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Den aktuellen Verkehrsservice für deine Region findest du bei diversen Staumelde-Apps, bei Automobilclubs oder auf polizei.de. Wir wünschen dir eine gute Fahrt durchs EMR-Land. Komm gut an. Es ist nach 16 Uhr. Servus.

0: dein EMR am Nachmittag, auch am Dienstag. Servus Deutschland, schön, dass du zuhörst.
1: Tja, ein Ausschlag an der Hand, Bauchschmerzen oder ein komisches Zwicken im Rücken. Heutzutage rennen die meisten von uns bei solchen Beschwerden nicht mehr gleich zum Arzt, sondern fragen als erstes mal Dr. Google, was es damit auf sich haben kann und was es sein kann und wie man es am besten wieder lindert. Ist ja auch ziemlich praktisch. Das Internet hat keine Öffnungszeiten, enthält ziemlich viel Wissen und vor allem auch Fragen. Sind Fragen erlaubt, die nicht so ganz astrein sind. Nichts muss einem peinlich sein. Aber was haltest du denn von Dr. Google und Co.? Das hat uns jetzt mal interessiert. Wir sind jetzt mal auf die Straße gegangen. Wenn du schon mal bei Krankheiten und Symptomen im Netz gesucht hast, wie waren denn die Ergebnisse? Was hältst du davon?
2: Ich selber benutze Google gar nicht zum Krankheiten nachgucken, weil ich immer gemerkt habe, entweder kommt etwas viel Schlimmeres raus oder es kommt etwas viel Harmloseres.
3: Hilft schon sehr viel, wenn man so Fragen hat oder so. Nein, gar nicht mehr ohne Google.
4: Nachdem ich die Meinung vom Arzt habe, würde ich vielleicht nochmal nachgucken, ob es auch noch andere Meinungen gibt. Aber im Vorfeld würde ich mich nicht unbedingt im Internet darüber schlau machen, weil ich mich vielleicht auch selber verrückt machen würde.
5: Ist eigentlich mein bester Freund, wenn ich Rückfragen habe, also wenn ich nichts weiß, frage ich immer Dr. Google. Alles.
6: Am besten Finger von lassen, weil wenn man googelt, dann findet man ganz viele Antworten, die man nicht hören will und die in der Regel auch nicht so richtig sind, was Krankheiten angeht.
7: Ja, ich gucke schon mal, aber ich steigere mich dann da nicht rein.
0: Meistens ist es ja so, dass dann die Frage nicht gestimmt hat. Hand aufs Herz. Wenn du krank bist oder ein Wehwehchen hast, schaust du auch im Internet nach, was es denn sein könnte? Laut einer aktuellen Forsa-Umfrage machen das nämlich über 90% von uns. Und die suchen erstmal Informationen zu Krankheiten und deren Symptome und ist für sich ja selber mit sich, also man will halt mit sich ins Reine kommen und wissen, was es ist. Das heißt, für fast alle von uns ist Dr. Google in medizinischen Fragen eine zentrale Informationsquelle, was im ersten Schritt ja nicht unbedingt verwerflich klingt, aber auch Risiken bringt. Mario Hartwig weiß mehr.
8: Und jeder Vierte, der sich schon einmal online über Krankheiten und Behandlungsmöglichkeiten informiert hat, konnte sich, nach eigener Aussage, selbst helfen und auf einen Arztbesuch verzichten. 13% haben sich auch schon einmal eine Selbstdiagnose gestellt. Unter den Jüngeren zwischen 16 und 34 Jahren sogar jeder Fünfte, so die KKH-Umfrage. Handelt es sich um seriöse und aktuelle Informationen, steigert man durch so eine Internetrecherche die eigene Gesundheitskompetenz. Bedenklich wird es aber, wenn man damit einen Arztbesuch vermeiden möchte, erklärt KKH-Psychologin Isabel Wenk.
9: Das Gefährliche an digitalen Selbstdiagnosen ist, dass häufig die Betroffenen eher medizinische Laien sind und die Symptome eben nicht immer korrekt benennen können. Im schlimmsten Fall verzögert eine reine Online-Diagnose die gezielte Behandlung einer Krankheit. Außerdem können Laien schnell auf eine Flut von Diagnosen stoßen, die sie dann auch überfordern, unabhängig davon, welche Online-Quelle sie nutzen.
8: Googelt man nämlich Kopfschmerzen oder Schwindel, erhält man einerseits Ergebnisse wie Stress oder Migräne, andererseits aber auch beängstigende Ergebnisse wie Multiple Sklerose oder Hirntumor.
9: Vor allem Menschen mit psychischen Erkrankungen, wie beispielsweise eine Angst- oder Zwangsstörung, können dann schnell in einen Teufelskreis geraten. In der Folge kann dann eine sogenannte Cyberchondrie entstehen.
8: Cyberchondrie ist die zwanghafte Sucht nach einer Internetdiagnose, bei der Betroffene viele Stunden am Tag nach passenden Erklärungen für ihre Beschwerden suchen und im schlimmsten Fall dramatische Eigendiagnosen stellen.
9: Die Ängste schränken die Lebensqualität der Betroffenen stark ein. Darüber hinaus meiden Menschen mit Cyberchondrie häufig den Gang in die Arztpraxen, weil sie fürchten, entweder nicht ernst genommen zu werden oder dass ihre Eigendiagnose dann bestätigt wird.
8: Ganz allgemein gilt, im Zweifel bitte immer den Arzt oder die Ärztin aufsuchen. Will man sich trotzdem bei Dr. Google informieren, sollte man im Impressum der Seiten nach seriösen Absendern schauen und außerdem bedenken,
9: jeder Krankheitsverlauf ist anders. Also der Austausch mit anderen Nutzern kann hilfreich sein. Man sollte aber nie von Krankheitsschilderungen und Verläufen anderer auf sich selbst schließen.
0: Laut einer aktuellen Studie der KKH, Kaufmännische Krankenkasse, haben über 90% von uns schon mal im Netz nach Informationen zu Krankheiten und deren Symptome recherchiert. Für Informationen eine gute Sache. Ein Arztbesuch ist aber absolut zwingend. Und das sollte Dr. Google nicht ersetzen. Mehr Informationen gibt's unter kkh.de. Mehr Musik jetzt hier bei uns auf EMR. Bleibt bei uns. Stay tuned.

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1: Sonne satt am Himmel, dazu bleibt es in den meisten Ecken trocken. Nur überm Schwarzwald und über den Alpen hängen ein paar Wolken rum. Bis zum Abend ändert sich nicht viel und die Temperaturen liegen gerade, je nach Gegend, zwischen 21 und 34 Grad. Morgen kommt an der Küste mehr Grau rein, sonst ist es oft sonnig. Richtung Alpen ab und zu ein Schauer oder ein Gewitter, dazu maximal 33 Grad.
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1: Wie hieß der erste Hund, der ins Weltall fliegen durfte? Laika hieß die Hündin, die am 3. November 1957 als erstes irdisches Lebewesen ins All geschickt wurde. Sie ebnete damit den Weg für die bemannte Raumfahrt.
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1: Im Studio André Glatzel, schönen guten Tag. In Deutschland wird weiter viel geraucht und gewaped. Knapp ein Fünftel macht das, heißt es vom Statistischen Bundesamt. Am häufigsten greifen die 40- bis 44-Jährigen zu Kippe oder zur E-Zigarette. Auch bei Jugendlichen ist Rauchen wieder beliebter geworden. Dazu der Drogenbeauftragte der Bundesregierung, Hendrik Streeck.
2: Jugendliche werden durch poppige Aufmachung süßen Geschmack an einen hochgradig abhängig machenden Stoff herangeführt, dem Nikotin, und abhängig gemacht. Das sind Produkte, die im Übrigen zu 90% in China hergestellt werden. Solche aromatisierten Stoffe wie Strawberry Kiwi Vapes sind in China selber verboten, aber wir importieren sie.
1: Bei einem schweren Zusammenstoß zwischen einem Schulbus und einem Zug in Belgien sind zwei Kinder und zwei Erwachsene ums Leben gekommen. Das hat der belgische Verkehrsminister Grücke mitgeteilt. Offenbar war der Schulbus nördlich von Brüssel trotz geschlossener Schranken über einen Bahnübergang gefahren. Um die Pflegeversicherung aus den Miesen zu holen, sollen Kinderlose tiefer in die Tasche greifen. Wie das RND schreibt, plant Gesundheitsministerin Wagen, den Extrabeitrag leicht zu erhöhen. Um 0,1 Prozentpunkte auf dann 4,3% vom Brutto. Für alle mit Kindern soll sich nichts ändern. EU-Vertreter weisen die russischen Einschüchterungsversuche in Sachen Ukraine zurück. Russland hatte mit weiteren heftigen Luftangriffen auf Kiew gedroht und Ausländer sowie Diplomaten zur Ausreise aufgefordert. EU-Botschafterin Matenova schreibt dazu auf X: Europa geht nirgendwo hin, wir bleiben in Kiew. In Deutschland herrscht gerade überall Sommerwetter. Der Deutsche Wetterdienst rechnet aber nicht mit neuen Temperaturrekorden. Mehr von Tim Britztrup.
3: Vor allem im Südwesten wird es heute und morgen heiß. Bis zu 34 Grad sind drin. Schattensuche ist da angesagt. Rekordverdächtig ist das Ganze laut DWD, aber zumindest hierzulande nicht. Im Mai 1922 wurden in Hamburg fast 37 Grad gemessen. Über Teilen Europas hängt gerade eine Hitzeglocke. Deutschland liegt am Rand. In Frankreich und Großbritannien wurden Hitzerekorde gebrochen.
1: Deutschland ist bei der Eishockey-WM in der Schweiz ausgeschieden. Trotz drei Siegen in Folge war die DEB-Auswahl auf Schützenhilfe angewiesen, um noch ins Viertelfinale zu kommen. Dafür hätte Ungarn gegen Lettland gewinnen müssen. Allerdings setzten sich die Letten mit 8:1 durch.
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4: Viel Sonne ist gerade am späten Nachmittag angesagt und es bleibt trocken. Nur über dem Schwarzwald und an den Alpen hängen ein paar Wolken rum. Dazu wird es teils richtig warm. Die aktuellen Spitzen liegen so bei 21 bis 34 Grad. Morgen gibt es an den Alpen mehr Wolken, dazu ab und zu Schauer und Gewitter. Sonst oft sonnig und trocken, bei maximal 33.
0: 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Den aktuellen Verkehrsservice für deine Region findest du bei diversen Staumelde-Apps, bei Automobilclubs oder auf polizei.de. Wir wünschen dir eine gute Fahrt durchs EMR-Land. Komm gut an. 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
1: Viel Sonne ist gerade am späten Nachmittag angesagt und es bleibt trocken. Nur über dem Schwarzwald und an den Alpen hängen ein paar Wolken rum. Dazu wird es teils richtig warm. Die aktuellen Spitzen liegen so bei 21 bis 34 Grad. Morgen gibt es an den Alpen mehr Wolken, dazu ab und zu Schauer und Gewitter. Sonst oft sonnig und trocken bei maximal 33 Grad.

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1: Im Studio André Glatzel. Schönen guten Abend. Fast jeder Fünfte in Deutschland raucht. Das hat der Drogenbeauftragte der Bundesregierung Hendrik Streeck gesagt. Jugendliche sind mittlerweile immer häufiger am Rauchen und Vapen. In den letzten Jahren ist der Anteil der Raucher unter den 12- bis 17-Jährigen deutlich angestiegen. Streeck betont:
2: Aromen, die den Einstieg für Kinder und Jugendliche erleichtern, müssen vom Markt. Cola, Kaugummi, Erdbeer machen ein Abhängigkeitsprodukt am Ende angenehmer, süßer und sozial auch anschlussfähiger, wenn es eben nur nach Kiwi riecht und nicht nach Rauch. Und solche Aromen senken insgesamt die Hemmschwelle fürs Rauchen und den Konsum solcher Produkte.
1: Tragischer Unfall in Belgien. Dort sind ein Schulbus und ein Zug zusammengestoßen. Es gibt 4 Tote, 2 Kinder und 2 Erwachsene, so die belgische Regierung. Passiert ist das Ganze in der Nähe von Brüssel. Der Bus ist dort auf einen Bahnübergang gefahren, obwohl die Schranke unten war. Einheitliche Bildungsstandards, damit alle Kinder die gleichen Chancen haben. Dafür spricht sich eine große Mehrheit der Menschen in Deutschland aus. Das zeigt eine Umfrage des Deutschen Kinderhilfswerks. Viele fordern außerdem mehr Investitionen in Kitas und auch mehr Personal. Auch Bundesbildungsministerin Prien hat sich zu dem Bericht geäußert. Sie findet,
3: dass die Investitionen in dieses umfassend verstandene Bildungssystem die Voraussetzung dafür sind, dass junge Menschen eine Chance haben, ein selbstbestimmtes Leben zu führen und auch an unserem politischen System teilzuhaben, gesellschaftliche Teilhabe überhaupt leben zu können. Ohne Bildung funktioniert das nicht.
1: Schweden geht mit gutem Beispiel voran. Weil die Energiekosten weiter hoch sind, will das Land billigere Tickets für den ÖPNV anbieten. Die Preise für Monatskarten sollen halbiert werden. In Deutschland gibt es bislang nur den Tankrabatt, der Verbraucher entlasten soll. Deutschland ist bei der Eishockey-WM in der Schweiz ausgeschieden. Trotz 3 Siegen in Folge war die DEB-Auswahl auf Schützenhilfe angewiesen, um noch ins Viertelfinale zu kommen. Dafür hätte Ungarn gegen Lettland gewinnen müssen. Allerdings setzten sich die Letten mit 8:1 durch.
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4: Mit uns 82 und hören zunächst einen Titel, der vermutlich bei der internationalen Hitparade des NDR gelaufen ist. 1965 ein Hit für die Four Seasons und 1981 erfolgreich für Barry Manilow. Hier ist seine Version von Let's Hang On.

Zu der Zeit, als diese Platte im Radio lief, befand sie sich gerade auf der Nummer 1 in den Singlecharts in England. Das war die Goombay Dance Band und ihr fünfter Hit bei uns, Seven Tears. John and Vangelis, das waren John Anderson von der Gruppe Yes und der griechische Musiker und Plattenproduzent Vangelis. Gemeinsam hatten sie 5 Single-Hits in England. Dies hier war Ende 1981 der zweite und größte. Er heißt I'll Find My Way Home.

0: Das ist ja meine Nummer.
1: Ja, habe ich extra für dich bestellt.
0: Das finde ich aber nett.
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Der Titel wurde 1938 für den Film 5 Millionen suchen einen Erben geschrieben und es erschien damals auch eine Studioversion davon. Im Radio lief aber meistens die eben gehörte Fassung, die direkt aus dem Filmsoundtrack zusammengeschnitten wurde. Das war Heinz Rühmann und Ich brech die Herzen der stolzesten Frauen. Im Jahre 1982 begann der kommerzielle Erfolg der Neuen Deutschen Welle und die Gruppe UKW aus Berlin war der erste Vertreter des Genres, der es auf eine meiner Kassetten geschafft hat. Neu in den deutschen Singlecharts im April 1982 und auch gleich im Radio gelaufen. Hier sind UKW und Sommersprossen.

Musik aus der internationalen Hitparade des NDR, wobei diese Aufnahme damals bereits 12 Jahre alt war. Aber im Frühjahr 1982 wurde sie in England als Single wiederveröffentlicht und erreichte die Nummer 4 in den dortigen Charts. Das waren Derek and the Dominoes und Layla. Und noch ein damals aktueller Hit, und zwar von der Gruppe Quarterflash aus Portland in Oregon. Sie hatten in den USA insgesamt 7 Hits, dies hier war der erste und der größte, und der heißt Harden My Heart.

Gemäß Coveraufdruck ist dies hier eine Punkband aus Oslo in Norwegen. Der Sänger heißt aber Volker Zibel und stammt aus Berlin. Insgesamt sind 5 Singles der Band überliefert. Dies hier war die einzige in deutscher Sprache. Geschrieben im Jahre 1965 und im Original aufgenommen von Hildegard Knef. Das war The Cut und In dieser Stadt. So, und jetzt ein Titel aus der deutschen Schlagerparade des NDR, eine Neuvorstellung vom 18. April 1982. Das ist Bernhard Brink und Du natürlich.

Insgesamt sein 21. Hit in den diversen deutschen Singlecharts. Dieser war platziert in der Diskotheken-Hitparade und erreichte dort die Nummer 16. Das war Bernhard Brink. Kim Wilde hatte zur gleichen Zeit ihren vierten Hit und der heißt View from a Bridge.

Ein Jahr zuvor hatten sie den Eurovision Song Contest gewonnen. Dies hier war ein Jahr später ihr dritter und letzter Nummer 1-Hit in England. Das waren Bugs Fizz und My Camera Never Lies. Kommen wir jetzt zu den Memory Hits vom 20. April 1982. Und da gab es einen Interviewgast, der gerade seine neueste Langspielplatte bewerben wollte. Es geht um Dave Edmonds und sein Album DE7, aber es liefen von ihm auch einige ältere Titel in der Sendung. So beispielsweise einer, den er 1980 zusammen mit Nick Lowe als Hommage an die Everly Brothers aufgenommen hat. Hier ist ihre Version von Take a Message to Mary.

Das war ein Titel aus dem Album DE7s, der auch als Single erschien, aber leider nur als B-Seite. Das waren Dave Edmunds und Warmed Over Kisses, Leftover Love. Das Original erschien 1962 von Brian Hyland und wurde damals zum Vergleich auch gleich mitgeliefert.

1975 erschien Dave Edmunds zweites Soloalbum Subtle as a Flying Mallet und darauf gab es einige Coverversionen von Hits aus den 50er und 60er Jahren zu hören. So zum Beispiel seine Version von The Do Run Run von den Crystals. Tja, und jetzt ist es soweit. Hier ist der letzte Titel in der letzten Ausgabe von C60 und das ist ein echter Ohrwurm.

Ja, man glaubt oder nicht, auch dies hier war ein Beitrag zur deutschen Vorausscheidung zum Eurovision Song Contest im Jahre 1982. Er belegte aber nur den 11. Platz. Das war Gottlieb Wendehals und Der Ohrwurm. Tja, und jetzt heißt es Abschied nehmen, zumindest für dieses Programm, denn dies hier war es mit der 66. Ausgabe von C60. Und bis wir uns mit einem anderen Programm wiederhören, sage ich Tschüss.

Hier am Good Times Radio Show. 1963. Schön, dass ihr eingeschaltet habt. Mein Name ist Gerd Krause und ich spiele für euch eine Stunde Rockmusik aus den 60er Jahren. Schwerpunkt ist heute das Jahr 1963 und ich starte mit The Ronettes. Seid herzlich willkommen und gute Unterhaltung. Whoa.

Baby, I Love You, das waren The Ronettes aus dem Jahr 63. Die Single kletterte in den UK Top 40 bis auf Platz 11. How Do You Do It? Fragen Gary and the Pacemakers und landen mit ihrer Debütsingle in England auf Platz 1.

1963 war Konrad Adenauer Bundeskanzler. Ab Oktober übernahm Ludwig Erhard das Amt. Unser Bundespräsident hieß Heinrich Lübke. 1963 waren fast 7 Millionen Autos auf den Straßen unterwegs. Zum Vergleich, 2020 waren es 67 Millionen, also fast 10-mal so viele Pkw. 1963 ist das Jahr des Surfrock. Zahlreiche Surfsongs und Instrumental-Hits eroberten Hitparaden. Am erfolgreichsten waren die Beach Boys. Surfin' Safari, Surfer Girl und der erfolgreichste Titel Surfin' USA.

Surfing USA von den Beach Boys. Im Juli 1963 veröffentlichten The Rolling Stones ihre Debütsingle. Come On erreichte Platz 21 in den UK Top 40. Im November 1963 landeten sie ihren ersten Hit in den Top 20. I Wanna Be Your Man.

Das Jahr 1963 brachte einen neuen Modetanz in die Partykeller. Langsam gespielter Twist mit ruckartigen Tanzbewegungen aus den Knien. Let's Love, hier in der Version von Tony Sheridan. Well,

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5: Fernsehen und Kino 1963. Mit 6 Millionen Zuschauern steht das Mädchen Irma LaDuce auf Platz 3 der Kinocharts. 007 Jagd Dr. No heißt der neue James Bond und lockt 7 Millionen Zuschauer in die Kinos. An erster Stelle und mit 10 Millionen Zuschauern ist Winnetou 1 der Blockbuster 1963. Im April 1963 startet das ZDF den Sendebetrieb. Tim Fraser heißt ein Francis Durbridge-Krimi. Der Sechsteiler erreicht 93% Einschaltquote und wird zum Straßenfeger. Im ZDF erscheinen die Mantelmännchen und in der ARD läuft der erste Bericht aus Bonn. Im Werbefernsehen spielt Lukas Ammann den Grafen Josta und Günter Fitzmann stellt sich vor. Gestatten, mein Name ist Cox.

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2: Mit Leslie Gore und ihrer Debüt-Single aus dem Jahr 1963. It's My Party. Und zuerst Elvis. Mm.

0: Good Times Radio Show mit Classic Rock und Oldies aus den 60er und 70er Jahren. Mein Name ist Gerd Krause. Ich freue mich über eure Musikwünsche. Das geht ganz einfach über Facebook oder über WhatsApp. Alle Infos dazu findet ihr auf meiner Webseite. Die Adresse goodtimes-radioshow.de. So, schon alles gesagt, mehr habe ich nicht auf dem Zettel. Zurück in die Swinging 60s.
1: Oh, that's better.
0: Mein Reden.

What a Little Heartbreaker, das war ein Timebox aus dem Jahr 69. Und wir bleiben im Jahr 69. Gimme, gimme good lovin', hier kommen Crazy Elephant.

In meinem Chart-Flashback gehe ich rüber nach England. Hier kommen die ersten 10 Plätze der UK Top 100 von 1963. Summer Holiday, Cliff Richard. Shawn Maine, The Bachelors. How Do You Do It, Gary and the Pacemakers. Take These Chains, Ray Charles. Deck of Cards, Wink Martindale. From a Jack to a King, Nat Miller. She Loves You, The Beatles. From Me to You, The Beatles.

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1: 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Heute mit einem Brüller von den Chambers Brothers aus dem Jahr 68.

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2: Und damit hallo und herzlich willkommen zur 1202. Ausgabe der Happy Days mit neuen Hits von gestern. In den nächsten zwei Stunden, da hören wir wieder Titel, die in genau dieser Kalenderwoche im Laufe der letzten 49 Jahre in die deutschen Singlecharts eingestiegen sind. Wir hören Titel, die sich nur den britischen Singlecharts platzieren konnten, sowie Nummer 1 Hits aus aller Herren Länder. Und wer ist da heute so alles dabei? Das verrät uns Ted.
3: Hallo, heute hören wir unter anderem Neues von Belinda Carlisle, Ricardo Folie und In Excess, britische Hits von Bruce Springsteen, Chuck Attack und Broken English und Nummer 1 Hits aus Irland, Dänemark und Österreich.
2: Ja, der erste Hit heute, der wurde im Jahr 1993 nochmal erfolgreich, und zwar in der Version von Jodeci. Doch wir hörten das Original von Mr. Stevie Wonder. Nur im Juni 81, das war der Hit, der heißt Lately. Und weiter geht's mit der Gruppe In Excess. Die stammt aus Australien. Und wir hören ihren dritten Verkaufshit in den deutschen Singlecharts. Das war 19. Mai des Jahres 1988. Und das Ganze heißt The Devil Inside.

0: Das war jetzt 10. und vorletzter Verkaufshit in den deutschen Singer-Charts und das war natürlich im Mai des Jahres 1999. Das waren Mike and the Mechanics und das war der Hit der heißt Now That You've Gone.
1: Die Band Mike and the Mechanics wurde gegründet 1985 vom Gitarristen der Band Genesis Mike Rutherford. Der Keyboarder war Paul Carrick von der Gruppe Ace. Die Band hatte 11 Hits in den deutschen Charts. Now That You've Gone war ihr 10. und erreichte 1999 Platz 64.

Eine Dame aus Belgien mit ihrem zweiten Hit aus den deutschen Singlecharts. Neu Mai des Jahres 2003, das war Kate Ryan und das war der Hit Libertine. Und er hier, der Sieger der ersten Staffel der britischen Castingshow Pop Idol mit seinem zweiten Hit bei uns. Der war neu Mai des Jahres 2006, hier ist Will Young und der Hit All Time Love.

0: Dieser hat ein Comeback mit seinem Album Bat Out of Hell 2 im Jahre 1993. Und aus dem kam auch dieser Hit hier, sein fünfter aus den deutschen Singlecharts, 9 Mai des Jahres 94. Das war Meatloaf und der Hit Objects in the Rearview Mirror May Appear Closer Than They Are. Und dies hier Hit Nummer 6 in Deutschland für die große Belinda Carlisle. Nur im Juni 1990 der Titel Runaway Horses.
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0: Das war ihr dritter Solo-Hit in den deutschen Singlecharts und das war 90er im Juni des Jahres 2003. Das war Kelly Rowland und der Hit Can't Nobody.
1: Kelly Rowland war 22 Jahre alt, sie stammt aus Houston in Texas. Schon als Schülerin schloss sie sich einer Mädchenband an, die Girls Time hieß und zu der auch Beyoncé gehörte. Später bekam diese einen Plattenvertrag als Destiny's Child. Seit 2002 verfolgt Kelly eine Solo-Karriere. Ihr erster Hit Dilemma reichte die 1 der deutschen Charts und Can't Nobody, ihr dritter Hit 2003, Platz 66.

Das war Italiens Beitrag zum Eurovision Song Contest im Jahre 1983 in München. Bei der Veranstaltung erreichte er den 11. Platz und er war neu in den deutschen Singlecharts im Mai jenes Jahres. Und das war der Hit, der heißt Per Lucia von Riccardo Folli. Tja, und dies sind Bon Jovi, das ganze Musik aus ihrem Album Slippery When Wet. Es war ihr zweiter Hit in den deutschen Singlecharts und er war neu im Juni des Jahres 1987. Und er trägt den Titel Wanted, Dead or Alive. 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

Das war eine Band aus Irland mit ihrem 12. Hit in den deutschen Singlecharts. 9. Mai des Jahres 2004. Das waren die Corrs und der Hit Summer Sunshine. Tja, dies hier Platz Nummer 11 beim Eurovision Song Contest in Düsseldorf für England. Die Single 9. Mai 2011. Hier sind Blue und der Hit dann heißt I Can.

0: Dieser One Hit Wonder aus den deutschen Single Charts war ein Neuzugang im Juni des Jahres 1984. Das waren Census mit dem Titel Census.
1: Census war ein Projekt des niederländischen Produzenten Eddie Hill. Der war 38 Jahre alt und stammt aus Groningen. 1966 gewann er eine Talentshow und arbeitete seither bei einem Plattenlabel. So sang er im Background von Imka Marinas Hit E Viva España und war in den 70er Jahren Produzent der Gruppe Pussycat. Den Titel Census nahm er als Erkennungsmusik eines Radiosenders auf. Der Titel erreichte nur die deutschen Charts und dort 1984 Platz 21.

Viele halten sie für einen One-Hit-Wonder, aber sie hatten 6 Hits in den deutschen Single-Charts. Wir hatten gerade den 5. Und das war dann sogar im Mai des Jahres 1993. Das von Soul Sister und Hate Ain't That Simple. Und für diese Dame hier war dies hier bereits ihr 10. Chart-Erfolg. Der war nur im Juni des Jahres

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Nein.

Dies ist die 1203. Ausgabe der Happy Days mit neuen Hits von gestern. Und an dieser Stelle des Programms, da hören wir Top 20 Hits aus dem Vereinten Königreich, die es nie in die deutschen Verkaufscharts gebracht haben. Und los geht's heute mit dem ersten der drei Top 20 Hits in England für Kid Creole und die Coconuts. Und etwa 9 Mai des Jahres 1982 und er trägt den Titel I'm a Wonderful Thing, Baby. Und jetzt der 22. Top 20 Hit in England für Mr. Stevie Wonder, Musik aus seinem Album Stevie Wonder's Original Musicarium One. Auch der 9 Mai 82 und der Hit heißt Do, I Do.

0: Das war der dritte Single-Hit in den Single-Charts in England, der die ersten 20 erreichen konnte für die Gruppe mit dem Namen Shack Attack. Der war neu im Mai des Jahres 1983 und der trägt den Titel Dark is the Night.
1: 1983 erschien das vierte Studioalbum der Gruppe Shack Attack, Out of This World. Darauf enthalten ist die Hit Dark is the Night. Dieser Titel wurde als erstes aus dem Album ausgekoppelt und als Single veröffentlicht. Er konnte aber nicht die deutschen Charts erreichen. In den Niederlanden erreichte er Platz 32, in Irland die 18 und die 15 in England.

Dieser ist ein echter Klassiker, dennoch war es in Deutschland nur ein Funkhit. In den Charts in England war es ein erster Top-20-Erfolg. Aus dem Album Born in the USA, das war der Boss, das war Bruce Springsteen und Dancing in the Dark, Neumai 84. Und dies aus England, die Gruppe Broken English. Neumai des Jahres 87, erster und größter Hit. Und er trägt den Titel Coming On Strong.

Dies hier ist die Stelle des Programms, an der wir auf Spitzenreiter aus aller Herren Länder schauen. Und los ging's heute mit der Nummer 1 aus Irland für 4 Wochen im Mai und Juni des Jahres 2000. Das war die Bloodhound Gang und das war The Bad Touch. Dann jetzt die Nummer 1 aus den Charts aus Irland und Belgien aus genau dieser Woche im Laufe des Jahres 2001. Dies ist Ginger Spice von den Spice Girls. Ihre 5. Solo-Single, ihre 4. Nummer 1 in England. Hier ist Jerry Halliwell und ihre Version von It's Raining Men.

0: 6 solide Wochen auf der Nummer 1 in der Singleparade in Italien von April bis Juni des Jahres 2002. Das war Alizée und der Hit Moi Lolita.
1: Alizée Jucotte war 15 Jahre alt. Sie stammt aus Ajaccio in Korsika. Entdeckt wurde sie von der französischen Sängerin Mylène Farmer, die mit ihr ihren Debüt-Hit Moi Lolita produzierte. Inspiriert wurde der Titel durch den gleichnamigen Roman von Wladimir Nabokov um ein junges Mädchen, in das sich ein erwachsener Mann verliebt. Der Titel erreichte die Top 10 der Charts fast aller europäischen Länder und die 1 in Spanien und Italien.

Er war der Zweitplatzierte der ersten Staffel von Idol in Holland. Und dies hier war seine erste Single und seine einzige Nummer 1. Auf der Nummer 1 in Holland für 3 Wochen im Mai und Juni 2003. Das von Jim und Tell Her. Und dies hier die Nummer 1 in den Singlecharts in Belgien, Österreich und Deutschland in dieser Woche im Laufe des Jahres 2004. Hier ist Eamon und I Don't Want You Back.

10 Wochen auf Nummer 1 in der Single-Parade in Ungarn zwischen Mai und August 2005. Das war Rob Thomas von der Gruppe Matchbox 20 mit seinem Solo-Hit Lonely No More. Und jetzt die Nummer 1 aus Italien für 5 Wochen im Mai und Juli 2006. Hier ist Tiziano Ferro mit seiner dritten Nummer 1 und das Ganze heißt Stop, Dimentica.

0: Es war bereits ihre zweite Nummer 1 in der Single-Parade in Dänemark. Dort auf der Nummer 1 in genau dieser Woche im Laufe des Jahres 2007. Das waren Alphabeat und 10.000 Nights of Thunder.
1: Alphabeat ist eine Popband aus Silkeborg in Dänemark. Wichtigstes Mitglied ist der Sänger Anders Gerd Bendixen. Bekannt wurde sie durch den Gewinn des Wettbewerbs Live Contest Denmark. Ihre erste Single Fascination machte sie 2005 zu einem Popphänomen in ihrer Heimat und der Titel konnte auch die deutschen Charts erreichen. Ihre zweite Single 10.000 Nights of Thunder erreicht in Dänemark die Nummer 1.
0: Tja, und jetzt die Nummer 1 aus Deutschland für drei Wochen im Mai und Juni 2008. Hier ist der große Mark Medlock, seine dritte Nummer 1.

0: Die Nummer 1 in der Singleparade in Deutschland, Österreich und in der Schweiz in genau dieser Woche im Laufe des Jahres 2009. Das war Daniel Schumacher und das war Anything But Love. Tja, und das war's dann für diesmal mit den Happy Days und bis zum nächsten Mal sagen wir Tschüss.
1: Und Tschüss.
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0: Hier ist das Chart Update, der wöchentliche Überblick über die internationalen Hitlisten. Ich bin Jost Alpe und wir starten mit Amerika hier auf der 3 von 2. Halsey, Without Me. Von 1 auf 2, Ariana Grande.
1: Chips sind in China selber verboten, aber wir importieren sie.
2: Einheitliche Bildungsstandards, damit alle Kinder die gleichen Chancen haben. Dafür spricht sich eine große Mehrheit der Menschen in Deutschland aus. Das zeigt eine Umfrage des Deutschen Kinderhilfswerks. Viele fordern außerdem mehr Investitionen in Kitas und auch mehr Personal dafür. Auch Bundesbildungsministerin Prien hat sich zu dem Bericht geäußert. Sie findet,
3: dass die Investitionen in dieses umfassend verstandene Bildungssystem die Voraussetzung dafür sind, dass junge Menschen eine Chance haben, ein selbstbestimmtes Leben zu führen und auch an unserem politischen System teilzuhaben, gesellschaftliche Teilhabe überhaupt leben zu können. Ohne Bildung funktioniert das nicht.
2: Die USA und der Iran verhandeln weiter über ein Kriegsende, trotz der US-Angriffe auf iranische Schiffe und Raketenstellungen zuletzt. US-Außenminister Rubio hält Frieden mit dem Iran weiter für möglich. Er sagte, man werde sehen, ob es dabei Fortschritte gibt. Die Staatsanwaltschaft Potsdam ermittelt wegen häuslicher Gewalt gegen Schauspieler Christian Ulmen. In der Sache geht es um Vorwürfe seiner Ex-Frau Colleen Fernandes. Die 44-Jährige hatte ihm auch digitale Gewalt vorgeworfen. Das wird noch geprüft. Ulmen streitet die Vorwürfe ab. Deutschland ist bei der Eishockey-WM in der Schweiz ausgeschieden. Trotz 3 Siegen in Folgen war die DEB-Auswahl auf Schützenhilfe angewiesen, um noch ins Viertelfinale zu kommen. Dafür hätte Ungarn gegen Lettland gewinnen müssen. Allerdings setzten sich die Letten mit 8:1 durch.
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5: Meist ist der Himmel klar, nur südlich der Donau ziehen ab und zu ein paar Wolken durch und Regen ist keine Ansicht. In der Nacht kühlt es runter auf 15 bis 8 Grad. Morgen bleibt es überwiegend trocken, aber an den Alpen können sich dickere Wolken ausbreiten und da sind auch mal Schauer und Gewitter drin. Dazu werden es maximal bis zu 33 Grad.
6: EMR Radiodienst. Den aktuellen Verkehrsservice für deine Region findest du bei diversen Staumelde-Apps, bei Automobilclubs oder auf polizei.de. Wir wünschen dir eine gute Fahrt durchs EMR-Land. Komm gut an. 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
1: Meist ist der Himmel klar, nur südlich der Donau ziehen ab und zu ein paar Wolken durch und Regen ist keine Ansicht. In der Nacht kühlt es runter auf 15 bis 8 Grad. Morgen bleibt es überwiegend trocken, aber an den Alpen können sich dickere Wolken ausbreiten und da sind auch mal Schauer unterwegs.

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1: Im Studio Jana Klonikowski. Schönen guten Abend. Fast jeder oder jede Fünfte in Deutschland raucht. Das hat der Drogenbeauftragte der Bundesregierung, Hendrik Streeck, gesagt. Jugendliche sind mittlerweile immer häufiger am Rauchen und Vapen. In den letzten Jahren ist der Anteil der Raucher unter den 12- bis 17-Jährigen deutlich angestiegen. Streeck betont,
2: Aromen, die den Einstieg für Kinder und Jugendliche erleichtern, müssen vom Markt. Cola, Kaugummi, Erdbeer machen ein Abhängigkeitsprodukt am Ende angenehmer, süßer und sozial auch anschlussfähiger, wenn es eben nur nach Kiwi riecht und nicht nach Rauch. Und solche Aromen senken insgesamt die Hemmschwelle fürs Rauchen und den Konsum solcher Produkte.
1: Die Mehrheit der Deutschen findet, dass in puncto Bildungsgerechtigkeit noch viel zu tun ist. Das kam bei einer Umfrage des Deutschen Kinderhilfswerks raus. Vor allem Kinder aus sozial benachteiligten Familien haben oft das Nachsehen. Deshalb braucht es einheitliche Bildungsstandards und mehr Investitionen in Kitas und Schulen, so die Forderungen des Kinderhilfswerks. Und Bundesbildungsministerin Prien sagt, mehr Geld für das Bildungssystem sei kein nice to have, sondern eine Art Schicksalsfrage. EU-Vertreter weisen die russischen Einschüchterungsversuche im Ukraine-Krieg zurück. Russland hatte mit weiteren heftigen Luftangriffen auf Kiew gedroht und Ausländer sowie Diplomaten zur Ausreise aufgefordert. EU-Botschafterin Maternova schreibt dazu auf X, Europa geht nirgendwo hin, wir bleiben in Kiew. Viele Menschen in Deutschland wünschen sich eine Welt ohne künstliche Intelligenz. Bei einer Umfrage des Digitalverbands Bitkom haben das 42% gesagt. Sowohl im Alltag als auch im Job wird KI mittlerweile immer mehr genutzt. Das verunsichert viele, sagt Bitkom-Präsident Wintergerst. Greuther Fürth hat sich den letzten Platz in der zweiten Fußball-Bundesliga gesichert. Im Relegationsrückspiel setzten sich die Fürther mit 2:0 gegen Drittligist Rot-Weiß Essen durch und machten so die Niederlage aus dem Hinspiel wett. Essen muss damit weiter auf die Rückkehr in die zweite Liga warten.
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3: Meist ist der Himmel klar, nur südlich der Donau ziehen ab und zu ein paar Wolken durch und Regen ist keiner in Sicht. In der Nacht kühlt es runter auf 15 bis 8 Grad. Morgen bleibt es überwiegend trocken, aber an den Alpen können sich dickere Wolken ausbreiten und da sind auch mal Schauer und Gewitter drin. Dazu werden es maximal bis zu 33 Grad.
0: EMR Radiodienst. Den aktuellen Verkehrsservice für deine Region findest du bei diversen Staumelde-Apps, bei Automobilclubs oder auf polizei.de. Wir wünschen dir eine gute Fahrt durchs EMR-Land. Komm gut an. 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
1: Meist ist der Himmel klar, nur südlich der Donau ziehen ab und zu ein paar Wolken durch und Regen ist keine Ansicht. In der Nacht kühlt es runter auf 15 bis 8 Grad. Morgen bleibt es überwiegend trocken, aber an den Alpen können sich dickere Wolken ausbreiten und da sind auch mal Schauer und Gewitter drin. Dazu werden es maximal bis zu 33 Grad.
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1: In den letzten Monaten ist die Zahl der vermissten Personen dramatisch angestiegen. Die jüngste Veröffentlichung der lokalen Polizeibehörde berichtet von einem weiteren tragischen Fall. Es handelt sich um ein 19-jähriges Mädchen, das zuletzt vor 14 Tagen gesehen wurde. Die Polizei schließt die Möglichkeit nicht aus, dass es sich hier um ein Verbrechen handelt.

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1: Im Studio Jana Klonikowski. Schönen guten Abend. In Deutschland wird weiter viel geraucht und auch gewaped. Knapp ein Fünftel macht das, heißt es vom Statistischen Bundesamt. Am häufigsten greifen die 40- bis 44-Jährigen zur Kippe oder zur E-Zigarette. Aber auch bei Jugendlichen ist Rauchen wieder beliebter geworden. Dazu der Drogenbeauftragte der Bundesregierung, Hendrik Streeck.
2: Jugendliche werden durch poppige Aufmachung süßen Geschmack an einen hochgradig abhängig machenden Stoff herangeführt, dem Nikotin, und abhängig gemacht. Das sind Produkte, die im Übrigen zu 90% in China hergestellt werden. Solche aromatisierten Stoffe wie Strawberry Kiwi Vapes sind in China selber verboten, aber wir importieren sie.
1: Einheitliche Bildungsstandards, damit alle Kinder die gleichen Chancen haben. Dafür spricht sich eine große Mehrheit der Menschen in Deutschland aus. Das zeigt eine Umfrage des Deutschen Kinderhilfswerks. Viele fordern außerdem mehr Investitionen in Kitas und auch mehr Personal dafür. Auch Bundesbildungsministerin Prien hat sich zu dem Bericht geäußert. Sie findet,
3: dass die Investitionen in dieses umfassend verstandene Bildungssystem die Voraussetzung dafür sind, dass junge Menschen eine Chance haben, ein selbstbestimmtes Leben zu führen und auch an unserem politischen System teilzuhaben, gesellschaftliche Teilhabe überhaupt leben zu können. Ohne Bildung funktioniert das nicht.
1: Die Staatsanwaltschaft Potsdam ermittelt wegen häuslicher Gewalt gegen Schauspieler Christian Ulmen. In der Sache geht es um Vorwürfe seiner Ex-Frau Colleen Fernandes. Die 44-Jährige hatte ihm auch digitale Gewalt vorgeworfen. Das wird noch geprüft. Ulmen streitet die Vorwürfe ab. Die neuesten russischen Drohungen im Ukraine-Krieg werden international scharf verurteilt. In einer gemeinsamen Erklärung bezeichneten fast 50 Länder die Einschüchterungsversuche als inakzeptabel. Russland hatte Ausländer aufgefordert, Kiew wegen bevorstehender Angriffe zu verlassen. Kräuter Fürth hat den Klassenerhalt in Liga 2 klargemacht. Nach einer Niederlage im Hinspiel gewannen die Fürther das Relegationsrückspiel gegen Drittligist Rot-Weiß Essen mit 2:0. Essen hat zuletzt vor 19 Jahren in der zweiten Liga gespielt.
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4: Meist ist der Himmel klar, nur südlich der Donau ziehen ab und zu ein paar Wolken durch und Regen ist keine Ansicht. In der Nacht kühlt es runter auf 15 bis 8 Grad. Morgen bleibt es überwiegend trocken, aber an den Alpen können sich dickere Wolken ausbreiten und da sind auch mal Schauer und Gewitter drin. Dazu werden es maximal bis zu 33 Grad.
0: EMR Radiodienst. Den aktuellen Verkehrsservice für deine Region findest du bei diversen Staumelde-Apps, bei Automobilclubs oder auf polizei.de. Wir wünschen dir eine gute Fahrt durchs EMR-Land. Komm gut an. 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

0: 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Deutschlands größter Pflegedienst, so hat die AOK Ende des vergangenen Jahres pflegende Angehörige betitelt. Laut Statistischem Bundesamt gibt es davon nämlich ganze 5,7 Millionen hierzulande und die übernehmen zum Beispiel Behördengänge, Einkäufe, arbeiten im Haushalt, organisieren Arztbesuche und die Medikamente oder helfen beim Anziehen, Toilettengang etc. pp. Jeder kennt wahrscheinlich jemanden in Verwandtschaft oder Bekanntschaft, der in dieser Form unterstützt, und dann weiß man auch, wie herausfordernd so eine Tätigkeit sein kann. Wir haben mal gefragt, wo würden sich denn pflegende Angehörige mehr Unterstützung wünschen?
1: Eine Grundinformation und dass man weiß, wo dein Ansprechpartner ist für alle Hilfsmittel, die du brauchst. Weil es ist nicht damit getan, dass ein Mensch heute aus dem Krankenhaus entlassen wird und morgen muss ein Pflegebett haben und auch Pflegekräfte und alles noch.
2: Mehr Entlastung für meine eigene Arbeit, weil gerade Pflege von Angehörigen, das ist ja auch einfach emotional, das will man ja nicht links liegen lassen. Aber oft ist es ja dann schon noch so, dass das Berufliche dann sehr drunter leidet. Und da würde ich mir wirklich einfach mehr Bürokratieabbau wünschen und dass man das alles besser unter einen Hut bringen kann.
3: Ja, durch Kurse, ne, die so angeboten werden, wo man hingehen kann, wo man Aufklärung hat.
4: Dass die Unterstützung bekommen, wo und was sie beantragen müssen. Und viele sind damit überfordert. Ich arbeite selber im Pflegeheim. Also die meisten Angehörigen kommen dann zu uns und lassen sich bei uns beraten.
0: Der Herbst 2025 sollte ja der Herbst der Reformen sein, so hat es zumindest Bundeskanzler Merz angekündigt. Ein paar Dinge wurden angestoßen, aber vieles hat sich bis ins neue Jahr jetzt geschoben, zum Beispiel die große Reform in der Pflege. Was da alles in diesem Jahr geplant ist und ob die große Reform auch den rund 5,7 Millionen pflegenden Angehörigen hierzulande hilft, das weiß jetzt meine Kollegin Helke Michael.
5: Die von der Bundesregierung geplante Pflegereform baut auf Vorbeugung, bessere Beratung und weniger Bürokratie. Ein Schritt in die richtige Richtung, so Dr. Johannes Wimmer, Autor des Buches Das Pflege-ABC und Mitgründer der gleichnamigen Internetplattform, die Online-Kurse für pflegende Angehörige anbietet. Für sie fordert er aber gleichzeitig konkrete Hilfen.
6: Also verständliche Information, einfache Zugänge zu Leistungen, Unterstützung im Alltag. Ja, und viele wissen gar nicht, das ist wirklich erschreckend, was ihnen eigentlich zusteht oder wo sie überhaupt anfangen sollen. Und solange das System, diese ganze Unterstützung, die dann irgendwie keine ist, weil es so kompliziert ist, so bleibt, da muss man sagen, dann bleibt auch die beste Reform irgendwo theoretisch.
5: Dabei sind viele pflegende Angehörige auf Unterstützung angewiesen und im Alltag überfordert, weil sie zum Beispiel versuchen, Arbeit, Familie, die Pflege und auch die eigene Gesundheit unter einen Hut zu bekommen.
6: Pflege ist körperlich, seelisch und auch mental einfach anstrengend. Und dazu kommt ja die ständige Sorge, etwas falsch zu machen. Das hält die Leute nachts wach. Und in diesem Dickicht, das wir gerade haben, aus Anträgen, aus Regelungen, da verliert man einfach auch mal den Überblick. Viele Menschen holen sich dann leider Ersthilfe, wenn sie selbst nicht mehr können. Also wenn sie sich selber sozusagen kaputt gepflegt haben. Dabei sollte ja eigentlich gelten, Pflege darf nicht krank machen.
5: Hilfe und Beratung gibt es bei den Pflegekassen oder den Kommunen, aber auch auf Online-Portalen.
6: Wir bieten mit dem Pflege-ABC online kostenlos Videokurse an und digitale Tools, wie zum Beispiel ein Pflegegradrechner, und das für alle Versicherten. Also jeder, der gesetzlich versichert ist, kann diese Kurse nutzen, kann diese Tools nutzen und die Kosten werden von der Kasse übernommen. Die Kurse sind alltagsnah, die sind praxisorientiert, die zeigen zum Beispiel, wie man körperlich richtig pflegt, wie man mit Demenz umgeht oder wie auch die Pflege aus der Ferne organisiert sein kann, wenn man ganz weit weg von den Angehörigen wohnt. Und man kann sofort starten, im eigenen Tempo lernen und das Wissen dann auch direkt anwenden. Und unser Ziel ist ganz klar, Angehörige stärken und sie spürbar entlasten, emotional, praktisch und auch organisatorisch.
0: Die von der Bundesregierung angekündigte Pflegereform soll pflegenden Angehörigen Entlastung bringen und frühzeitig besser beraten. Dazu müssen Informationen aber selbstverständlich auch leicht zugänglich sein. Infos, Hilfe und Online-Kurse für die gesetzlich Versicherten von den Krankenkassen, die auch bezahlt werden, gibt's im Netz unter pflegeabc.de. Mehr Musik jetzt hier bei uns auf EMR. Bleibt bei uns, stay tuned.

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1: Meist ist der Himmel klar, nur südlich der Donau ziehen ab und zu ein paar Wolken durch und Regen ist keiner in Sicht. In der Nacht kühlt es runter auf 15 bis 8 Grad. Morgen bleibt es überwiegend trocken, aber an den Alpen können sich dickere Wolken ausbreiten und da sind auch mal Schauer und Gewitter drin. Dazu werden es maximal bis zu 33 Grad.
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2: Wie viel soll ich geben? Was ist denn üblich? Diese Fragen stellen sich Restaurantgäste in Deutschland seit jeher, wenn die Rechnung an den Tisch kommt. Die aktuelle Studie von Lightspeed, dem führenden Anbieter cloudbasierter Kassensysteme und Bezahlplattformen, zeigt, das Trinkgeldverhalten in Deutschland ist im Wandel. Zwar bleibt die Bereitschaft zum Geben hoch, doch Inflation, technologische Entwicklungen und neue Erwartungshaltungen rütteln am eingespielten System und werfen eine neue Frage auf. Muss ich überhaupt? Die gute Nachricht vorweg. In Deutschland wird weiterhin vergleichsweise gerne Trinkgeld gegeben. 49% der Befragten geben bei gutem Service zwischen 5 und 10%. Lediglich 4% verzichten vollständig auf Trinkgeld. Ich gebe übrigens immer Trinkgeld. Sogar dann, wenn die Leistung des Personals eigentlich zu mager ist, dann gibt es aber auch nur eine kleine Aufrundung. Was mich aber nervt, sind die Versuche neuerdings bei der Kartenzahlung ein Trinkgeld durch Voreinstellung am Lesegerät zu erzwingen. Möchten Sie 5, 10 oder 15% Trinkgeld geben? Oder mehr? Da steht nie. Möchten Sie nichts geben, weil Sie nicht zufrieden waren? Dieses 5, 10 oder 15% ist übrigens der gängige Trick auch beim Verkaufen. Man hat herausgefunden, dass die Käufer meistens das mittelpreisige Produkt wählen. Scheint beim Trinkgeld genauso zu laufen. Normalerweise gebe ich Trinkgeld ohne Aufforderung und in bar. Denn ich lege Wert darauf, dass diejenige oder derjenige das Trinkgeld bekommt, der mich bedient hat und nicht der Inhaber. Der kassiert schließlich die Rechnung. Ich gebe meistens rund 10%. Schon immer und schon immer freiwillig. Ich tendiere allerdings dazu, künftig, da ich die Hauptsumme regelmäßig per Kreditkarte begleiche, bei der Zahlung des Trinkgeldes künftig 5% anzuklicken. Strafe muss sein. Wer mir ein schlechtes Gewissen machen will, der hat leider verloren. Und für den Fall, dass ich unzufrieden bin, gebe ich künftig eben nichts mehr. Die voreingestellten Optionen auf Kartenterminals führen auch zu Unsicherheiten und wohl auch zur Verärgerung. Denn 25% der Befragten fühlen sich durch voreingestellte Trinkgeldoptionen unter Druck gesetzt. Absurd, aber wahr, sogar automatisierte Systeme oder Roboter erhalten ein Trinkgeld. 5% der Befragten gaben an, für diese Dienstleistungen ein Trinkgeld zu geben.
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1: Im Studio Jana Klonikowski. Fast jeder oder jede Fünfte in Deutschland raucht. Das hat der Drogenbeauftragte der Bundesregierung Hendrik Streeck gesagt. Jugendliche sind mittlerweile immer häufiger am Rauchen und Vapen. In den letzten Jahren ist der Anteil der Raucher unter den 12- bis 17-Jährigen deutlich angestiegen. Streeck betont,
2: Aromen, die den Einstieg für Kinder und Jugendliche erleichtern, müssen vom Markt. Cola, Kaugummi, Erdbeer machen ein Abhängigkeitsprodukt am Ende angenehmer, süßer und sozial auch anschlussfähiger, wenn es eben nur nach Kiwi riecht und nicht nach Rauch. Und solche Aromen senken insgesamt die Hemmschwelle fürs Rauchen und den Konsum solcher Produkte.
1: Die Mehrheit der Deutschen findet, dass in puncto Bildungsgerechtigkeit noch viel zu tun ist. Das kam bei einer Umfrage des Deutschen Kinderhilfswerks raus. Vor allem Kinder aus sozial benachteiligten Familien haben oft das Nachsehen. Deshalb braucht es einheitliche Bildungsstandards und mehr Investitionen in Kitas und Schulen, so die Forderungen des Kinderhilfswerks. Und Bundesbildungsministerin Prien sagt, mehr Geld für das Bildungssystem sei kein nice to have, sondern eine Art Schicksalsfrage. Die neuesten russischen Drohungen im Ukraine-Krieg werden international scharf verurteilt. In einer gemeinsamen Erklärung bezeichneten fast 50 Länder die Einschüchterungsversuche als inakzeptabel. Deutschland hat außerdem den russischen Botschafter einbestellt und die EU ebenfalls den Geschäftsträger der russischen Botschaft. Russland hatte Ausländer und Diplomaten aufgefordert, Kiew wegen bevorstehender Angriffe zu verlassen. Erst am Pfingstwochenende hatte es massive russische Luftangriffe auf die ukrainische Hauptstadt gegeben. Greuther Fürth hat sich den letzten Platz in der zweiten Fußball-Bundesliga gesichert. Im Relegationsrückspiel setzten sich die Fürther mit 2:0 gegen Drittligist Rot-Weiß Essen durch und machten so die Niederlage aus dem Hinspiel wett. Essen muss damit weiter auf die Rückkehr in die zweite Liga warten. Deutschland ist bei der Eishockey-WM in der Schweiz ausgeschieden. Trotz 3 Siegen in Folgen war die DEB-Auswahl auf Schützenhilfe angewiesen, um noch ins Viertelfinale zu kommen. Dafür hätte Ungarn gegen Lettland gewinnen müssen. Allerdings setzten sich die Letten mit 8:1 durch.
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1: Meist ist es gerade klar oder nur leicht wolkig. Südlich der Donau ziehen vereinzelt ein paar mehr Wolken durch. Die Temperaturen liegen aktuell zwischen 15 und 8 Grad. Im Laufe des Tages bleibt es dann in vielen Ecken freundlich und trocken. Und erst in Richtung Alpen können später auch mal Schauer und ein paar Gewitter auftauchen. Die Höchstwerte schaffen es auf 27 bis 33 Grad.
0: EMR Radiodienst. Den aktuellen Verkehrsservice für deine Region findest du bei diversen Staumelde-Apps, bei Automobilclubs oder auf polizei.de. Wir wünschen dir eine gute Fahrt durchs EMR-Land. Komm gut an. 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

0: Egal, ob du arbeiten musst oder nicht schlafen kannst, bis der Morgengraut bringen wir dir die beste Musik, deine Musik und viel mehr Information. Bei Denke denken viele wahrscheinlich an ferne Länder und exotische Reiseziele. Doch tatsächlich ist das Thema längst schon bei uns in Deutschland und in Europa angekommen und betrifft ganz, ganz besonders Reiserückkehrer. Annabel Kopp hat sich mal informiert.
1: Das Dengue-Virus kommt meist durch Reiserückkehrer in unsere Breitengrade. Besonders Zweitinfektionen können schwerwiegend verlaufen. Es ist aber auch möglich, dass wir eine Infektion gar nicht bemerken oder sehr unspezifische Symptome entwickeln, erklärt Professor Dr. Jonas Schmidt-Schanasit vom Bernhard-Nocht-Institut für Tropenmedizin in Hamburg.
2: Fieber, Abgeschlagenheit, Muskelschmerzen, da denkt nicht jeder Arzt sofort, ah, das ist Dengue. Und insofern ist es wichtig, dass Sie sagen, ich war gerade in Thailand, in Brasilien, wo Dengue zirkuliert, damit er dann eine gezielte Diagnostik anfordert.
1: Dengue wird durch Stechmücken, besonders von der mittlerweile auch hier heimischen Tigermücke, übertragen. Etwas gegen die Ausbreitung des Virus tun, können wir alle.
2: Ja, man sollte darauf achten, dass man erst gar keine Brutstätten für die Tigermücke in seinem Garten oder auf dem Balkon schafft. Dazu gehören eben kleine Wasseransammlungen, Blumentöpfen. Das reicht schon aus, damit die Tigermücke dort ihre Eier ablegt. Und diese Eier können dann problemlos den Winter überdauern und dann im Frühsommer schlüpfen. Und wenn ein Reiserückkehrer dieses Dengue-Virus mitbringt, quasi im Blut, kann er von dieser Tigermücke gestochen werden. Und dann gehen diese lokalen Ausbrüche los.
1: Medikamente gegen das Virus selbst gibt es nicht. Behandelt werden können nur die Symptome. Und es gibt präventive Maßnahmen.
2: Indem man zum einen eine reisemedizinische Beratung durchführt vor der Reise und zum Beispiel Repellenzien, also diese Mückensprays, verwendet, ne, damit man nicht gestochen wird. Und ansonsten, wenn Sie aus Thailand, Brasilien aus den Tropen zurückkehren, achten Sie darauf, dass Sie 14 Tage lang nicht von Stechmücken in Deutschland gestochen werden, weil dann könnten Sie diese lokalen Ausbrüche provozieren. Das sind die wichtigsten Hinweise.
0: Dengue ist also längst kein fernes Problem mehr. Expertinnen und Experten gehen davon aus, dass die Zahlen weltweit und auch hier in Europa weiter steigen werden. Aber jeder kann etwas dagegen tun, um sich und andere zu schützen. Weitere Informationen und praktische Tipps gibt's natürlich im Internet unter dengue.de. Mehr Musik jetzt hier bei uns auf EMR. Bleibt bei uns.

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1: Meist ist es gerade klar oder nur leicht wolkig. Südlich der Donau ziehen vereinzelt ein paar Meerwolken durch. Die Temperaturen liegen aktuell zwischen 15 und 8 Grad. Im Laufe des Tages bleibt es dann in vielen Ecken freundlich und trocken. Und erst in Richtung Alpen können später auch mal Schauer und ein paar Gewitter auftauchen. Die Höchstwerte schaffen es auf 27 bis 33 Grad.
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2: Wie viele Stunden Videomaterial werden jede Stunde neu auf YouTube hochgeladen? YouTube zählt zu eines der beliebtesten Videoplattformen der Welt. Jede Stunde, so sagt es eine Statistik aus dem Frühjahr 2020, werden 400 Stunden Videomaterial von den Nutzern hochgeladen. Der Videocontent auf YouTube ist also unendlich.
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1: Im Studio Jana Klonikowski. In Deutschland wird weiter viel geraucht und auch gewaped. Knapp ein Fünftel macht das, heißt es vom Statistischen Bundesamt. Am häufigsten greifen die 40- bis 44-Jährigen zur Kippe oder zur E-Zigarette. Aber auch bei Jugendlichen ist Rauchen wieder beliebter geworden. Dazu der Drogenbeauftragte der Bundesregierung, Hendrik Strick.
2: Jugendliche werden durch poppige Aufmachung süßen Geschmack an einen hochgradig abhängig machenden Stoff herangeführt, dem Nikotin, und abhängig gemacht. Das sind Produkte, die im Übrigen zu 90% in China hergestellt werden. Solche aromatisierten Stoffe wie Strawberry Kiwi Vapes sind in China selber verboten, aber wir importieren sie.
1: Einheitliche Bildungsstandards, damit alle Kinder die gleichen Chancen haben. Dafür spricht sich eine große Mehrheit der Menschen in Deutschland aus. Das zeigt eine Umfrage des Deutschen Kinderhilfswerks. Viele fordern außerdem mehr Investitionen in Kitas und auch mehr Personal dafür. Auch Bundesbildungsministerin Prien hat sich zu dem Bericht geäußert. Sie findet,
3: dass die Investitionen in dieses umfassend verstandene Bildungssystem die Voraussetzung dafür sind, dass junge Menschen eine Chance haben, ein selbstbestimmtes Leben zu führen und auch an unserem politischen System teilzuhaben, gesellschaftliche Teilhabe überhaupt leben zu können. Ohne Bildung funktioniert das nicht.
1: Die Staatsanwaltschaft Potsdam ermittelt wegen häuslicher Gewalt gegen Schauspieler Christian Ulmen. In der Sache geht es um Vorwürfe seiner Ex-Frau Colleen Fernandes. Die 44-Jährige hatte ihm auch digitale Gewalt vorgeworfen. Das wird noch geprüft. Ulmen streitet die Vorwürfe ab. In deutschen Gärten gibt es immer weniger Spatzen. Bei der jährlichen Zählaktion des Naturschutzbundes wurden 9% weniger gezählt. Der NABU spricht von einem Alarmsignal. Hintergrund könnten Nahrungsmangel und der Verlust von Wohn- und Lebensraum sein. Kräuter Fürth hat den Klassenerhalt in Liga 2 klargemacht. Nach einer Niederlage im Hinspiel gewannen die Fürther das Relegationsrückspiel gegen Drittligist Rot-Weiß Essen mit 2:0. Essen hat zuletzt vor 19 Jahren in der zweiten Liga gespielt.
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1: Meist ist es gerade klar oder nur leicht wolkig. Südlich der Donau ziehen vereinzelt ein paar mehr Wolken durch. Die Temperaturen liegen aktuell zwischen 15 und 8 Grad. Im Laufe des Tages bleibt es dann in vielen Ecken freundlich und trocken. Und erst in Richtung Alpen können später auch mal Schauer und ein paar Gewitter auftauchen. Die Höchstwerte schaffen es auf 27 bis 33 Grad.
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